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1: Moin, Theo hier. Und jetzt mal ehrlich, wer starrt gerade den Bildschirm an und scrollt heimlich am Handy? Ja, erwischt. Aber kein Stress, wir sitzen da alle im selben Boot. Ich werde dir jetzt ganz sicher nicht befehlen, das Ding wegzusperren. Du bist dein eigener Chef. Aber lass uns mal kurz überlegen. Jedes Mal, wenn das Handy daneben dir nur ganz kurz aufleuchtet, ist dein Fokus für die nächsten 20 Minuten im Eimer. Das Gehirn schaltet sofort in den Wartemodus. Deshalb meine Frage an dich. Was würde sich wohl in deiner nächsten Arbeitsphase verändern, wenn dein Smartphone für die nächsten 60 Minuten einfach mal im Nebenraum oder ganz hinten in der Schublade chillt? Probier es doch heute einfach mal als kleines Experiment aus, um zu sehen, wie dein Energielevel reagiert. Und falls der Finger gleich doch wieder automatisch Richtung Display wandert, bauen wir uns direkt eine mentale Brücke. Lass uns das so vereinbaren. Wenn ich merke, dass ich reflexartig zum Handy greifen oder einen Social-Media-Tab öffnen will, dann atme ich dreimal tief durch und lasse die Hand ganz bewusst auf dem Schreibtisch liegen. Wir setzen hier nicht auf pure Willenskraft, sondern wir gestalten einfach deine Umgebung so, dass Konzentration der leichteste Weg ist. Also, wie sieht's aus? Wollen wir die Reize für die nächste Stunde mal auf Minimum drehen und schauen, wie tief du in deine Aufgabe eintauchen kannst? Kopf an, Neugier an. Lass uns gemeinsam loslegen.
0: Absolut. Also, Ablenkung aus, Fokus an. Die nächsten 25 Minuten gehören nur dir und deiner Aufgabe. Das heißt, volle Konzentration. Keine Mails, kein Teams, kein Social Media.
2: 3, 2, 1.
0: Die Musik hält dich ab jetzt im Flow. Viel Erfolg. Bis gleich.

0: geschafft. Lass mal alles los. Einmal tief durchatmen und die Schultern sinken lassen. Du bist wieder zurück. Und ganz ehrlich, scheißegal, wie viel du in den letzten 25 Minuten von deiner To-Do-Liste geschafft hast, ob du die Welt gerettet hast oder dich mühsam durchbeißen musstest, du hast es durchgezogen. Genau darauf darfst du kurz stolz sein. Pause verdient. Und du bist nicht allein da draußen. Schau mal, uns hat gerade eine Nachricht aus Zürich erreicht, von Sarah. Sie schreibt:
1: Hey Flow FM Crew, danke für den Schubs. Mein Handy liegt jetzt hochoffiziell im Flur. Ich dachte erst, ich sterbe vor Sehnsucht. Aber ich habe gerade in einem Rutsch mein Konzept fertig geschrieben. Beste Entscheidung des Tages. Liebe Grüße.
0: Liebe Grüße in die Schweiz, Sarah. Danke fürs Teilen. Genau so läuft das hier. Mach dir ein paar entspannte Minuten, trink was, schüttel dich kurz aus. Und während du verschnaufst, schauen wir mal auf die harten Fakten. Unser Wissenschaftsbrain Leo ist am Start. Leo, ist dieses Handyverbot echt so wichtig oder übertreibt Theo mal wieder?
2: Hi zusammen, Leo hier. Und um Sam die Frage zu beantworten, nein, Theo übertreibt nicht. Die Wissenschaft gibt ihm absolut recht. Es gibt da diesen Professor, Adrian Ward von der Uni Texas. Der hat herausgefunden, dass unser Smartphone ein echter Energievampir für das Gehirn ist. Er nennt das Phänomen Brain Drain. Sein Team hat ein Experiment mit drei Gruppen gemacht. Alle Handys auf stumm geschaltet. Die ersten hatten es auf dem Tisch, die zweiten in der Tasche. Und die dritten mussten es in einem ganz anderen Raum lassen. Das Ergebnis? Die Gruppe, deren Handys im Nebenzimmer lagen, hat den Test meilenweit besser gerockt. Und das ist der Punkt zum Weitererzählen. Selbst wenn dein Handy stumm ist und mit dem Display nach unten liegt, dieser Energievampir sorgt dich trotzdem aus. Dein Gehirn muss nämlich permanent aktive Kraft aufwenden, um das Ding zu ignorieren. Das blockiert klammheimlich deinen Arbeitsspeicher. Wards Fazit ist simpel. Willst du 100% deiner Denkkraft, muss der Vampir in einen anderen Raum. Theo hat also recht. Pack das Ding weg. Genieß die Pause. Bis gleich zur Runde 2.

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0: Schön, dass du da bist. Lass für die nächsten Minuten mal den Stress beiseite. Atme tief durch. Wir sortieren das jetzt gemeinsam. Deine Crew steht bereit. Ich bringe dir gleich die Leichtigkeit. Theo hat die mentalen Werkzeuge parat. Und unser Wissenschaftsbrain Leo, der guckt dir heute virtuell auf den Bildschirm. Mach mal kurz den Realitätscheck. Wie viele Tabs hast du genau jetzt in deinem Browser offen? 5? 10? Oder so viele, dass man die kleinen Icons schon gar nicht mehr erkennen kann? Jedes dieser Fenster ist wie ein Sitzplatz auf einem bunten Jahrmarktkarussell, das sich permanent im Hintergrund deines Kopfes dreht. Wir nennen es das Tab-Karussell. Und dieses Ding macht dein Gehirn klammheimlich schwindelig. Theo, wie stoppen wir die wilde Fahrt?
1: Moin, Theo hier. Und ja, schuldig im Sinne der Anklage, ich war früher auch ein absoluter Tab-Messi. Man denkt ja, das lese ich später oder das brauche ich nachher noch. Aber Hand aufs Herz, das ist eine Illusion. Jedes offene Fenster flüstert dir permanent zu, hey, hier wartet noch Arbeit auf dich. Selbst wenn du nur auf einen einzigen Tab starrst, die anderen 24 verbrauchen im Hintergrund CPU-Leistung in deinem Kopf. Sie ziehen visuelle Aufmerksamkeit und fressen deine Energie. Deshalb machen wir heute vor dem nächsten Fokus-Sprint ein radikales Schließritual.

0: die One-Tap-Policy. Wenn du etwas wirklich noch brauchst, pack es in ein Lesezeichen, aber mach das Karussell leer. Schaff dir eine leere digitale Arbeitsfläche. Ein Tab, ein Fokus. Wollen wir das Karussell für die nächste Stunde mal komplett anhalten? Kopf an, Neugier an. Los geht's!
1: Also, den Tab, klick weg. Den auch, klick, klick, klick. Und den noch. Boah, das fühlt sich direkt übersichtlicher an. Nur noch ein Tab. Totale Klarheit. Ablenkung aus, Fokus an. Die nächsten 25 Minuten gehören exklusiv dir und dieser einen geöffneten Seite. Und 3, 2, 1. Dein Fokussprint läuft ab. Jetzt! Die Musik hält dich ab jetzt im Flow. Viel Erfolg. Bis gleich.

0: und geschafft. Lass mal alles los. Einmal tief durchatmen und die Schultern ganz bewusst absinken lassen. Du bist wieder zurück. Egal wie weit du gekommen bist, du hast dich nicht im digitalen Labyrinth verloren. Du bist bei einer Sache geblieben. Und genau darauf darfst du kurz stolz sein. Pause verdient. Und schau mal, wir sind nicht die Einzigen, die das Karussell gestoppt haben. Uns hat gerade eine Nachricht von Laura aus Frankfurt erreicht.
1: Gute Flow FM. Hab gerade eiskalt 34 Tabs gekillt. Mein Puls war kurz am Hauptbahnhof, ungelogen. Aber danach einfach Befreiung. Ich habe in 25 Minuten mehr weggeschafft als gestern den ganzen Vormittag auf der Arbeit. Der Tipp ist so Gold wert. Ich raff es absolut nicht, warum ich da nicht selbst drauf gekommen bin.
0: Liebe Grüße nach Frankfurt, Laura. Genau das ist der Effekt. Mach dir jetzt ein paar entspannte Minuten, hol dir was zu trinken und schüttle die Arme aus. Und während du verschnaufst, schauen wir mal auf die harten Fakten, warum Lauras Gehirn plötzlich so aufgeatmet hat. Leo, erklär uns das mal. Warum tun uns diese offenen Tabs psychologisch eigentlich so weh?
2: Halt zusammen, Leo hier. Und um Lauras Erleichterung wissenschaftlich zu erklären, das ist keine Einbildung, das ist reine Psychologie. Genauer gesagt, der Zeigarnik-Effekt. Die Psychologin Bluma Zeigarnik hat schon vor fast 100 Jahren herausgefunden, unser Gehirn weigert sich schlichtweg, Unfertiges zu vergessen. Unerledigte Aufgaben bleiben doppelt so gut im Gedächtnis wie abgeschlossene. Da entsteht eine mentale Spannung, die uns permanent im Hintergrund anbrüllt: Achtung, da war noch was! Und jetzt übertragen wir das mal auf den modernen Browser. Jeder offene Tab, jede ungelesene Mail und jeder angefangene Chatentwurf ist genauso eine unvollendete Aufgabe. Eine offene Schleife, durch die deine Konzentration unbemerkt wegsickert. Stell dir dein Gehirn wie das Kettenkarussell vor, von dem Sam vorhin gesprochen hat. Wenn da 25 Tabs offen sind, wirbeln im Hintergrund deines Kopfes 25 Sitze wild im Kreis. Dein Arbeitsspeicher versucht verzweifelt, diesen rotierenden Sturm gleichzeitig zu verwalten. Das blockiert klammheimlich deine kognitive Kapazität für das Hier und Jetzt. Wenn du dich dann noch durch Benachrichtigungen ablenken lässt, gibst du dem Karussell jedes Mal wieder neuen Schwung. Du fährst permanent mit angezogener Handbremse. Das radikale Schließen, das Theo predigt, ist der Notausschalter. Es signalisiert dem Gehirn, diese Schleife ist jetzt erstmal zu. Das Karussell bremst ab, die Sitze hängen wieder völlig ruhig nach unten. Erst dadurch wird der Arbeitsspeicher wieder frei. Mein Tipp für maximale mentale Klarheit: Nutz die One-Tap-Policy. Nur das, woran du jetzt gerade aktiv arbeitest, bleibt offen. Den Rest radikal schließen. Theo hat also vollkommen recht. Stopp das Karussell. Und jetzt genieß die Pause. Dein Gehirn wird es dir mit spürbarer Erleichterung danken. Bis gleich zur nächsten Runde.

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0: Sam hier. Atme erstmal durch. Egal wie lang die To-Do-Liste ist, wir bringen da jetzt gemeinsam Struktur rein. Deine Flow-FM-Crew ist komplett. Ich halte dir den Rücken frei, Leo sichert uns wissenschaftlich ab und Theo? Theo hat jetzt ein metaphorisches Insektenspray dabei. Denn wir sprechen über die kleinen fiesen Biester, die uns täglich den Fokus rauben. Stell dir vor, du sitzt an einer wichtigen Aufgabe. Du bist gerade so richtig drin. Und dann, ping, eine neue Teams-Nachricht. Oder dieses kurze Aufblinken am Bildschirmrand. Chef hat eine Mail geschickt. Du denkst dir, ich gucke nur ganz kurz. Und zack, bist du raus. Wir nennen diese fiesen kleinen Störer die Ping-Mücke. Theo, wie klatschen wir die heute an die Wand?
1: Moin, Theo hier. Und ja, diese Mücken können einen wahnsinnig machen. Das Problem ist ja nicht, dass du die Mail liest. Das Problem ist der mentale Juckreiz. Selbst wenn du die Nachricht nicht sofort beantwortest, dein Kopf fängt an zu rattern. Was will der Chef? Muss ich da gleich ran? Und bäm, dein Fokus ist für die nächsten 20 Minuten im Eimer. Wir machen heute Schluss mit der permanenten Jagd. Mein Tipp für deinen jetzigen Fokus-Sprint? Radikaler digitaler Insektenschutz. Schließ für die nächsten 60 Minuten alle Mail-Tabs, dreh dein Handy um, setz dein Teams oder Slack auf Bitte nicht stören. Und falls dein innerer Finger gleich doch wieder reflexartig den Posteingang aktualisieren will, greift unser Wenn-Dann-Plan für heute. Wenn ich den Drang spüre, meine Mails zu checken, dann tippe ich stattdessen dreimal mit dem Fuß auf den Boden und schreibe den aktuellen Satz zu Ende. Du sammelst deine Nachrichten ab jetzt in festen Blöcken. Wir nennen das Batching. Zweimal am Tag kontrolliert antworten, statt permanent gestochen zu werden. Also, Reize auf Minimum, Fokus auf Maximum. Bist du dabei? Los geht's!
0: Oh ja, das tut gut. Alle Schilde hochgefahren. Keine Mücken im Raum. Ablenkung aus, Fokus an. Dein mentales Warm-up steht. Die nächsten 25 Minuten gehören exklusiv dir und deinem Projekt. 3, 2, 1. Dein Fokussprint läuft ab. Jetzt. Die Musik hält dich ab jetzt im Flow. Viel Erfolg. Bis gleich.

0: geschafft. Lass den Stift fallen, lass die Tastatur los. Einmal tief einatmen und die Arme hängen lassen. Willkommen zurück in der Realität. Ganz egal, wie weit du gekommen bist, du hast deiner Konzentration gerade einen riesigen Gefallen getan. Du hast die Mücken ignoriert. Darauf darfst du kurz stolz sein. Pause verdient. Und schau mal, wie gut das tut. Uns hat gerade Felix aus Hamburg eine Sprachnachricht geschickt.
1: Leute, danke. Ich habe zum ersten Mal seit Monaten meine Mailbox für eine Stunde komplett dicht gemacht. Das war geil. Es hat sich angefühlt wie na, illegaler Urlaub am Schreibtisch. Und verrückt, die Welt ist nicht untergegangen, was soll ich sagen? Ja, ach so, mein Bericht ist fertig. Naja, fast.
0: Genau so, Felix. Liebe Grüße nach Hamburg. Die Welt wartet, bis du fertig bist. Mach dir jetzt erstmal einen Kaffee, streck dich kurz. Und während du durchatmest, schauen wir mal, was die Wissenschaft zu Felix illegalem Urlaub sagt. Leo, nimm uns mal mit. Übertreibt Theo mit seiner Mückenpanik? Oder ist das für unser Gehirn wirklich so ein harter Kampf?
2: Hi, und ich kann dich und Felix beruhigen. Das war kein illegaler Urlaub. Das war dringend notwendige Gehirnpflege. Theo untertreibt hier fast schon. Die Wissenschaftlerin Gloria Mark von der University of California erforscht das seit Jahren. Ihre Studien zeigen, nach jeder noch so kleinen Ablenkung, und sei es nur der winzige Blick auf ein kurzes Aufblinken, braucht das Gehirn im Schnitt 23 Minuten und 15 Sekunden, um wieder genau dieselbe Tiefe in Fokus zu erreichen. Warum? Wegen eines Phänomens, das man Attention Residue nennt, also Aufmerksamkeitsrückstand. Wenn du von Aufgabe A kurz zu Aufgabe B, der Mail, springst, wandert dein Gehirn nicht komplett mit. Ein Teil deiner Denkleistung bleibt an der Mail kleben, wie Kaugummi. Wenn du dich also viermal pro Stunde stechen lässt, arbeitest du permanent mit angezogener Handbremse, weil dein Kopf mit den Rückständen der letzten Nachrichten beschäftigt ist. Die Pingmücke saugt dich also nicht leer wie der Vampir, aber sie hinterlässt einen mentalen Juckreiz, der dich blockiert. Ihr Fazit? Schottendicht machen lohnt sich messbar. Genieß deine Pause. Bis gleich zur nächsten Runde.

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0: Ich bin Sam. Schön, dass du da bist. Lass für die nächsten Minuten mal den Druck beiseite. Atme tief durch. Wir starten das Ding jetzt gemeinsam. Deine Flow FM Crew steht bereit. Ich bringe dir gleich den Rhythmus. Theo hat den Zündschlüssel parat und unser Wissenschaftsbrain Leo, der checkt heute virtuell deine mentalen Telemetriedaten. Realitätscheck. Wie bist du gerade in diese Session reingegangen? Direkt aus dem Meeting herübergesprungen? Aus dem Instagram-Feed rübergeklickt? Und jetzt erwartest du von deinem Gehirn, dass es per Knopfdruck von 0 auf 100 beschleunigt? Wir nennen das den digitalen Kaltstart. Und genau wie bei einem echten Sportwagen gilt, wer den kalten Motor sofort in den roten Drehzahlbereich jagt, wirkt ihn ab. Theo, wie bringen wir die Maschine sicher auf Temperatur?
1: Moin, Theo hier. Und ganz ehrlich, ich habe früher gedacht, Deep Work heißt einfach Rechner auf, Augen zu und durch. Das Ende vom Lied? Ich saß eine halbe Stunde vor dem leeren Dokument, habe Löcher in die Luft gestarrt und mich gefragt, warum nichts vorangeht. Der mentale Motor war schlichtweg eiskalt. Dein Gehirn braucht eine Startrampe, einen Übergang von ich bin abgelenkt zu ich bin voll da. Deshalb etablieren wir ab heute dein persönliches dreiminütiges Einschaltritual. Keine Sorge, das ist kein Hexenwerk, sondern pure Gewohnheit. Such dir drei feste Trigger, die du ab jetzt jedes Mal vor einem Fokussprint machst. Mein persönliches Ritual? Ein frisches Glas Wasser oder Kaffee holen. Den Schreibtisch radikal leeren. Alles weg, was nicht zur Aufgabe gehört. Immer denselben Lieblingskopfhörer aufsetzen. Lass das Metronom von Sam gleich auf dich wirken. Dieses akustische Einklicken ist das ultimative Signal für deinen Kopf. Achtung, die Boxengasse schließt, wir fahren gleich auf die Strecke. Hast du deine drei Trigger für heute bereit? Kaffee da? Tisch leer? Dann lass uns den Motor warm laufen lassen. Kopf an, Neugier an, los geht's!
0: Also, Kaffee, Schreibtisch ist clean, Kopfhörer sitzen fest. Gut so. Merkst du das? Das ist die Ruhe vor dem Start. Keine Hektik mehr, nur noch du und deine Aufgabe. Ablenkung aus, Fokus an. Starte deinen inneren Motor. Die nächsten 25 Minuten gehören exklusiv dir und deinem Projekt. 3, 2, 1. Dein Fokussprint läuft ab. Jetzt. Die Musik hält dich ab jetzt im Flow. Viel Erfolg. Bis gleich.

0: Lass mal alles los. Einmal tief durchatmen und die Schultern ganz bewusst absinken lassen. Du bist wieder zurück in der Boxengasse. Egal wie viel du geschafft hast, du bist nicht im Leerlauf stecken geblieben. Du hast den Motor gestartet und durchgezogen. Und genau darauf darfst du kurz stolz sein. Pause verdient. Und schau mal, wir sind nicht die Einzigen, die heute mit Warm-up gestartet sind. Uns hat gerade eine Nachricht von Flo aus Stuttgart erreicht. Hallo Flo.
1: Leute, ohne Witz, ich dachte erst, dieses 3-Minuten-Ritual ist absolute Zeitverschwendung. Aber ich habe gerade vorm Schreiben das erste Mal brav den Flow angemacht und mein Handy eiskalt in die Schublade verbannt. Und siehe da, ich bin das erste Mal seit Wochen ohne dieses zähe, blockierte Gefühl im Kopf direkt ans Schaffen gekommen. Ganz ohne das übliche Abwürgen. Danke für die Starthilfe. Hat wohl tatsächlich was getaugt.
0: Liebe Grüße nach Stuttgart, Flo. Genau das ist der Kaltstarteffekt. Mach dir jetzt ein paar entspannte Minuten, hol dir was zu trinken und schüttle die Beine aus. Und während du verschnauchst, schauen wir mal auf die harten Fakten, warum Flos Gehirn durch das Ritual so reibungslos auf Touren kam. Leo, erklär uns das mal. Was passiert da neurobiologisch, wenn wir unser Gehirn primen?
2: Hi zusammen, Leo hier. Und um Flos reibungslosen Start wissenschaftlich zu erklären, das ist keine Einbildung und vor allem kein spiritueller Voodoo. Das ist die pure Magie des neurobiologischen Primings. In den Neurowissenschaften wissen wir, unser Gehirn liebt Energieeffizienz. Wenn du abrupt von einer Social-Media-Reizüberflutung in komplexe Denkaufgaben wechseln willst, müssen deine Synapsen von jetzt auf gleich komplett neue Netzwerke feuern. Das verbraucht massiv Glukose und erzeugt im Kopf genau diesen zähen Widerstand, den Kaltstarteffekt. Ein Einschaltritual, wie Theo es beschreibt, funktioniert über einen genialen Triggereffekt. Wenn du immer die gleichen Handlungen ausführst und die Session mit diesem rhythmischen Flow-FM-Metronom-Countdown startest, koppelst du diese Reize fest mit dem Zustand des Fokussiertseins. Das Metronom taktet quasi dein Gehirn ein. Und jetzt kommt das Beste. Dein Gehirn reagiert auf dieses akustische Einklicken wie eine perfekt programmierte Maschine. Es wirft auf Knopfdruck einen internen Botenstoffcocktail an. Noch während das Metronom im Hintergrund tickt, schüttet dein System Dopamin und Acetylcholin aus. Das ist wie die Aufwärmrunde beim Rennwagen. Die Reifen bekommen Grip, das Öl wird flüssig, die Startreibung ist minimal. Diese konditionierten Verhaltenstrigger nehmen dir die Willenskraft ab, die du sonst bräuchtest, um dich mühsam zu überwinden. Du gleitest quasi auf den Schienen des Metronoms direkt in den Deep Work. Wer ohne Warm-up startet, verheizt seine mentale Energie auf den ersten Metern. Mein Tipp für maximale Performance? Baut euch eure eigene Startrampe. Vertraut dem Metronom-Priming. Theo hat absolut recht. Stoppt die Kaltstart-Ups und lasst euch in den Takt bringen. Und jetzt genießt die Pause. Die nächste grüne Ampel kommt gleich. Bis zur nächsten Runde.

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1: Moin, Theo hier. Und jetzt mal ehrlich, wer starrt gerade den Bildschirm an und scrollt heimlich am Handy? Ja, erwischt. Aber kein Stress, wir sitzen da alle im selben Boot. Ich werde dir jetzt ganz sicher nicht befehlen, das Ding wegzusperren. Du bist dein eigener Chef. Aber lass uns mal kurz überlegen. Jedes Mal, wenn das Handy daneben dir nur ganz kurz aufleuchtet, ist dein Fokus für die nächsten 20 Minuten im Eimer. Das Gehirn schaltet sofort in den Wartemodus. Deshalb meine Frage an dich. Was würde sich wohl in deiner nächsten Arbeitsphase verändern, wenn dein Smartphone für die nächsten 60 Minuten einfach mal im Nebenraum oder ganz hinten in der Schublade chillt? Probier es doch heute einfach mal als kleines Experiment aus, um zu sehen, wie dein Energielevel reagiert. Und falls der Finger gleich doch wieder automatisch Richtung Display wandert, bauen wir uns direkt eine mentale Brücke. Lass uns das so vereinbaren. Wenn ich merke, dass ich reflexartig zum Handy greifen oder einen Social-Media-Tab öffnen will, dann atme ich dreimal tief durch und lasse die Hand ganz bewusst auf dem Schreibtisch liegen. Wir setzen hier nicht auf pure Willenskraft, sondern wir gestalten einfach deine Umgebung so, dass Konzentration der leichteste Weg ist. Also, wie sieht's aus? Wollen wir die Reize für die nächste Stunde mal auf Minimum drehen und schauen, wie tief du in deine Aufgabe eintauchen kannst? Kopf an, Neugier an. Lass uns gemeinsam loslegen.
0: Absolut. Also, Ablenkung aus, Fokus an. Die nächsten 25 Minuten gehören nur dir und deiner Aufgabe. Das heißt, volle Konzentration. Keine Mails, kein Teams, kein Social Media.
2: 3, 2, 1.
0: Die Musik hält dich ab jetzt im Flow. Viel Erfolg. Bis gleich.

0: geschafft. Lass mal alles los. Einmal tief durchatmen und die Schultern sinken lassen. Du bist wieder zurück. Und ganz ehrlich, scheißegal, wie viel du in den letzten 25 Minuten von deiner To-Do-Liste geschafft hast, ob du die Welt gerettet hast oder dich mühsam durchbeißen musstest, du hast es durchgezogen. Genau darauf darfst du kurz stolz sein. Pause verdient. Und du bist nicht allein da draußen. Schau mal, uns hat gerade eine Nachricht aus Zürich erreicht, von Sarah. Sie schreibt:
1: Hey Flow FM Crew, danke für den Schubs. Mein Handy liegt jetzt hochoffiziell im Flur. Ich dachte erst, ich sterbe vor Sehnsucht. Aber ich habe gerade in einem Rutsch mein Konzept fertig geschrieben. Beste Entscheidung des Tages. Liebe Grüße.
0: Liebe Grüße in die Schweiz, Sarah. Danke fürs Teilen. Genau so läuft das hier. Mach dir ein paar entspannte Minuten. Trink was, schüttel dich kurz aus. Und während du verschnaufst, schauen wir mal auf die harten Fakten. Unser Wissenschaftsbrain Leo ist am Start. Leo, ist dieses Handyverbot echt so wichtig oder übertreibt Theo mal wieder?
2: Hi zusammen, Leo hier. Und um Sam die Frage zu beantworten, nein, Theo übertreibt nicht. Die Wissenschaft gibt ihm absolut recht. Es gibt da diesen Professor, Adrian Ward von der Uni Texas. Der hat herausgefunden, dass unser Smartphone ein echter Energievampir für das Gehirn ist. Er nennt das Phänomen Brain Drain. Sein Team hat ein Experiment mit drei Gruppen gemacht. Alle Handys auf stumm geschaltet. Die ersten hatten es auf dem Tisch, die zweiten in der Tasche. Und die dritten mussten es in einem ganz anderen Raum lassen. Das Ergebnis? Die Gruppe, deren Handys im Nebenzimmer lagen, hat den Test meilenweit besser gerockt. Und das ist der Punkt zum Weitererzählen. Selbst wenn dein Handy stumm ist und mit dem Display nach unten liegt, dieser Energievampir saugt dich trotzdem aus. Dein Gehirn muss nämlich permanent aktive Kraft aufwenden, um das Ding zu ignorieren. Das blockiert klammheimlich deinen Arbeitsspeicher. Wards Fazit ist simpel. Willst du 100% deiner Denkkraft, muss der Vampir in einen anderen Raum. Theo hat also recht. Pack das Ding weg. Genieß die Pause. Bis gleich zur Runde 2.

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0: Schön, dass du da bist. Lass für die nächsten Minuten mal den Stress beiseite. Atme tief durch. Wir sortieren das jetzt gemeinsam. Deine Crew steht bereit. Ich bringe dir gleich die Leichtigkeit. Theo hat die mentalen Werkzeuge parat. Und unser Wissenschaftsbrain Leo, der guckt dir heute virtuell auf den Bildschirm. Mach mal kurz den Realitätscheck. Wie viele Tabs hast du genau jetzt in deinem Browser offen? 5? 10? Oder so viele, dass man die kleinen Icons schon gar nicht mehr erkennen kann? Jedes dieser Fenster ist wie ein Sitzplatz auf einem bunten Jahrmarktkarussell, das sich permanent im Hintergrund deines Kopfes dreht. Wir nennen es das Tab-Karussell. Und dieses Ding macht dein Gehirn klammheimlich schwindelig. Theo, wie stoppen wir die wilde Fahrt?
1: Moin, Theo hier. Und ja, schuldig im Sinne der Anklage, ich war früher auch ein absoluter Tab-Messi. Man denkt ja, das lese ich später oder das brauche ich nachher noch. Aber Hand aufs Herz, das ist eine Illusion. Jedes offene Fenster flüstert dir permanent zu, hey, hier wartet noch Arbeit auf dich. Selbst wenn du nur auf einen einzigen Tab starrst, die anderen 24 verbrauchen im Hintergrund CPU-Leistung in deinem Kopf. Sie ziehen visuelle Aufmerksamkeit und fressen deine Energie. Deshalb machen wir heute vor dem nächsten Fokus-Sprint ein radikales Schließritual. Mein Tipp? Drücke gleich eiskalt Steuerung plus W oder Command plus W beim Mac, bis nur noch genau eine Sache offen ist. Die Aufgabe, die du jetzt anpackst. Wir nennen das die One-Tap-Policy. Wenn du etwas wirklich noch brauchst, pack es in ein Lesezeichen, aber mach das Karussell leer. Schaff dir eine leere digitale Arbeitsfläche. Ein Tab, ein Fokus. Wollen wir das Karussell für die nächste Stunde mal komplett anhalten? Kopf an, Neugier an. Los geht's!
0: Also, den Tab, klick weg. Den auch, klick, klick, klick. Und den noch. Boah, das fühlt sich direkt übersichtlicher an. Nur noch ein Tab. Totale Klarheit. Ablenkung aus. Fokus an. Die nächsten 25 Minuten gehören exklusiv dir und dieser einen geöffneten Seite. Und 3, 2, 1. Dein Fokussprint läuft ab. Jetzt. Die Musik hält dich ab jetzt im Flow. Viel Erfolg. Bis gleich.

0: und geschafft. Lass mal alles los. Einmal tief durchatmen und die Schultern ganz bewusst absinken lassen. Du bist wieder zurück. Egal wie weit du gekommen bist, du hast dich nicht im digitalen Labyrinth verloren. Du bist bei einer Sache geblieben. Und genau darauf darfst du kurz stolz sein. Pause verdient. Und schau mal, wir sind nicht die Einzigen, die das Karussell gestoppt haben. Uns hat gerade eine Nachricht von Laura aus Frankfurt erreicht.
1: Gute Flow FM. Hab gerade eiskalt 34 Tabs gekillt. Mein Puls war kurz am Hauptbahnhof, ungelogen. Aber danach einfach Befreiung. Ich habe in 25 Minuten mehr weggeschafft als gestern den ganzen Vormittag auf der Arbeit. Der Tipp ist so Gold wert. Ich raff es absolut nicht, warum ich da nicht selbst drauf gekommen bin.
0: Liebe Grüße nach Frankfurt, Laura. Genau das ist der Effekt. Mach dir jetzt ein paar entspannte Minuten, hol dir was zu trinken und schüttle die Arme aus. Und während du verschnaufst, schauen wir mal auf die harten Fakten, warum Lauras Gehirn plötzlich so aufgeatmet hat. Leo, erklär uns das mal. Warum tun uns diese offenen Tabs psychologisch eigentlich so weh?
2: Halt zusammen, Leo hier. Und um Lauras Erleichterung wissenschaftlich zu erklären, das ist keine Einbildung, das ist reine Psychologie. Genauer gesagt, der Zeigarnik-Effekt. Die Psychologin Bluma Zeigarnik hat schon vor fast 100 Jahren herausgefunden, unser Gehirn weigert sich schlichtweg, Unfertiges zu vergessen. Unerledigte Aufgaben bleiben doppelt so gut im Gedächtnis wie abgeschlossene. Da entsteht eine mentale Spannung, die uns permanent im Hintergrund anbrüllt: Achtung, da war noch was! Und jetzt übertragen wir das mal auf den modernen Browser. Jeder offene Tab, jede ungelesene Mail und jeder angefangene Chatentwurf ist genauso eine unvollendete Aufgabe. Eine offene Schleife, durch die deine Konzentration unbemerkt wegsickert. Stell dir dein Gehirn wie das Kettenkarussell vor, von dem Sam vorhin gesprochen hat. Wenn da 25 Tabs offen sind, wirbeln im Hintergrund deines Kopfes 25 Sitze wild im Kreis. Dein Arbeitsspeicher versucht verzweifelt, diesen rotierenden Sturm gleichzeitig zu verwalten. Das blockiert klammheimlich deine kognitive Kapazität für das Hier und Jetzt. Wenn du dich dann noch durch Benachrichtigungen ablenken lässt, gibst du dem Karussell jedes Mal wieder neuen Schwung. Du fährst permanent mit angezogener Handbremse. Das radikale Schließen, das Theo predigt, ist der Notausschalter. Es signalisiert dem Gehirn, diese Schleife ist jetzt erstmal zu. Das Karussell bremst ab, die Sitze hängen wieder völlig ruhig nach unten. Erst dadurch wird der Arbeitsspeicher wieder frei. Mein Tipp für maximale mentale Klarheit: Nutzt die One-Tap-Policy. Nur das, woran du jetzt gerade aktiv arbeitest, bleibt offen. Den Rest radikal schließen. Theo hat also vollkommen recht. Stopp das Karussell. Und jetzt genieß die Pause. Dein Gehirn wird es dir mit spürbarer Erleichterung danken. Bis gleich zur nächsten Runde.

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0: Sam hier. Atme erstmal durch. Egal wie lang die To-Do-Liste ist, wir bringen da jetzt gemeinsam Struktur rein. Deine Flow-FM-Crew ist komplett. Ich halte dir den Rücken frei, Leo sichert uns wissenschaftlich ab und Theo? Theo hat jetzt ein metaphorisches Insektenspray dabei. Denn wir sprechen über die kleinen fiesen Biester, die uns täglich den Fokus rauben. Stell dir vor, du sitzt an einer wichtigen Aufgabe. Du bist gerade so richtig drin. Und dann, ping, eine neue Teams-Nachricht. Oder dieses kurze Aufblinken am Bildschirmrand. Chef hat eine Mail geschickt. Du denkst dir, ich gucke nur ganz kurz. Und zack, bist du raus. Wir nennen diese fiesen kleinen Störer die Ping-Mücke. Theo, wie klatschen wir die heute an die Wand?
1: Moin, Theo hier. Und ja, diese Mücken können einen wahnsinnig machen. Das Problem ist ja nicht, dass du die Mail liest. Das Problem ist der mentale Juckreiz. Selbst wenn du die Nachricht nicht sofort beantwortest, dein Kopf fängt an zu rattern. Was will der Chef? Muss ich da gleich ran? Und bäm, dein Fokus ist für die nächsten 20 Minuten im Eimer. Wir machen heute Schluss mit der permanenten Jagd. Mein Tipp für deinen jetzigen Fokus-Sprint? Radikaler digitaler Insektenschutz. Schließ für die nächsten 60 Minuten alle Mail-Tabs, dreh dein Handy um, setz dein Teams oder Slack auf Bitte nicht stören. Und falls dein innerer Finger gleich doch wieder reflexartig den Posteingang aktualisieren will, greift unser Wenn-Dann-Plan für heute. Wenn ich den Drang spüre, meine Mails zu checken, dann tippe ich stattdessen dreimal mit dem Fuß auf den Boden und schreibe den aktuellen Satz zu Ende. Du sammelst deine Nachrichten ab jetzt in festen Blöcken. Wir nennen das Batching. Zweimal am Tag kontrolliert antworten, statt permanent gestochen zu werden. Also, Reize auf Minimum, Fokus auf Maximum. Bist du dabei? Los geht's!
0: Oh ja, das tut gut. Alle Schilde hochgefahren. Keine Mücken im Raum. Ablenkung aus, Fokus an. Dein mentales Warm-up steht. Die nächsten 25 Minuten gehören exklusiv dir und deinem Projekt. 3, 2, 1. Dein Fokussprint läuft ab. Jetzt. Die Musik hält dich ab jetzt im Flow. Viel Erfolg. Bis gleich.

0: Und geschafft. Lass den Stift fallen. Lass die Tastatur los. Einmal tief einatmen und die Arme hängen lassen. Willkommen zurück in der Realität. Ganz egal, wie weit du gekommen bist, du hast deiner Konzentration gerade einen riesigen Gefallen getan. Du hast die Mütten ignoriert. Darauf darfst du kurz stolz sein. Pause verdient. Und schau mal, wie gut das tut. Uns hat gerade Felix aus Hamburg eine Sprachnachricht geschickt.
1: Leute, danke. Ich habe zum ersten Mal seit Monaten meine Mailbox für eine Stunde komplett dicht gemacht. Das war geil. Es hat sich angefühlt wie na, illegaler Urlaub am Schreibtisch. Und verrückt, die Welt ist nicht untergegangen, was soll ich sagen? Ja, achso, mein Bericht ist fertig. Naja, fast.
0: Genau so, Felix. Liebe Grüße nach Hamburg. Die Welt wartet, bis du fertig bist. Mach dir jetzt erstmal einen Kaffee, streck dich kurz. Und während du durchatmest, schauen wir mal, was die Wissenschaft zu Felix illegalem Urlaub sagt. Leo, nimm uns mal mit. Übertreibt Theo mit seiner Mückenpanik? Oder ist das für unser Gehirn wirklich so ein harter Kampf?
2: Hi, und ich kann dich und Felix beruhigen. Das war kein illegaler Urlaub. Das war dringend notwendige Gehirnpflege. Theo untertreibt hier fast schon. Die Wissenschaftlerin Gloria Mark von der University of California erforscht das seit Jahren. Ihre Studien zeigen, nach jeder noch so kleinen Ablenkung, und sei es nur der winzige Blick auf ein kurzes Aufblinken, braucht das Gehirn im Schnitt 23 Minuten und 15 Sekunden, um wieder genau dieselbe Tiefe in Fokus zu erreichen. Warum? Wegen eines Phänomens, das man Attention Residue nennt, also Aufmerksamkeitsrückstand. Wenn du von Aufgabe A kurz zu Aufgabe B, der Mail, springst, wandert dein Gehirn nicht komplett mit. Ein Teil deiner Denkleistung bleibt an der Mail kleben, wie Kaugummi. Wenn du dich also viermal pro Stunde stechen lässt, arbeitest du permanent mit angezogener Handbremse, weil dein Kopf mit den Rückständen der letzten Nachrichten beschäftigt ist. Die Pingmücke saugt dich also nicht leer wie der Vampir, aber sie hinterlässt einen mentalen Juckreiz, der dich blockiert. Ihr Fazit? Schottendicht machen lohnt sich messbar. Genieß deine Pause. Bis gleich zur nächsten Runde.

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0: Lass mal alles los. Einmal tief durchatmen und die Schultern ganz bewusst absinken lassen. Du bist wieder zurück in der Boxengasse. Egal wie viel du geschafft hast, du bist nicht im Leerlauf stecken geblieben. Du hast den Motor gestartet und durchgezogen. Und genau darauf darfst du kurz stolz sein. Pause verdient. Und schau mal, wir sind nicht die Einzigen, die heute mit Warm-up gestartet sind. Uns hat gerade eine Nachricht von Flo aus Stuttgart erreicht. Hallo Flo.
1: Leute, ohne Witz, ich dachte erst, dieses 3-Minuten-Ritual ist absolute Zeitverschwendung. Aber ich habe gerade vom Schreiben das erste Mal brav den Flow angemacht und mein Handy eiskalt in die Schublade verbannt. Und siehe da, ich bin das erste Mal seit Wochen ohne dieses zähe, blockierte Gefühl im Kopf direkt ans Schaffen gekommen. Ganz ohne das übliche Abwürgen. Danke für die Starthilfe. Hat wohl tatsächlich was getaugt.
0: Liebe Grüße nach Stuttgart, Flo. Genau das ist der Kaltstarteffekt. Mach dir jetzt ein paar entspannte Minuten, hol dir was zu trinken und schüttle die Beine aus. Und während du verschnauchst, schauen wir mal auf die harten Fakten, warum Flos Gehirn durch das Ritual so reibungslos auf Touren kam. Leo, erklär uns das mal. Was passiert da neurobiologisch, wenn wir unser Gehirn primen?
2: Hi zusammen, Leo hier. Und um Flos reibungslosen Start wissenschaftlich zu erklären, das ist keine Einbildung und vor allem kein spiritueller Voodoo. Das ist die pure Magie des neurobiologischen Primings. In den Neurowissenschaften wissen wir, unser Gehirn liebt Energieeffizienz. Wenn du abrupt von einer Social-Media-Reizüberflutung in komplexe Denkaufgaben wechseln willst, müssen deine Synapsen von jetzt auf gleich komplett neue Netzwerke feuern. Das verbraucht massiv Glukose und erzeugt im Kopf genau diesen zähen Widerstand, den Kaltstarteffekt. Ein Einschaltritual, wie Theo es beschreibt, funktioniert über einen genialen Triggereffekt. Wenn du immer die gleichen Handlungen ausführst und die Session mit diesem rhythmischen Flow FM Metronom Countdown startest, koppelst du diese Reize fest mit dem Zustand des Fokussiertseins. Das Metronom taktet quasi dein Gehirn ein. Und jetzt kommt das Beste. Dein Gehirn reagiert auf dieses akustische Einklicken wie eine perfekt programmierte Maschine. Es wirft auf Knopfdruck einen internen Botenstoffcocktail an. Noch während das Metronom im Hintergrund tickt, schüttet dein System Dopamin und Acetylcholin aus. Das ist wie die Aufwärmrunde beim Rennwagen. Die Reifen bekommen Grip, das Öl wird flüssig, die Startreibung ist minimal. Diese konditionierten Verhaltenstrigger nehmen dir die Willenskraft ab, die du sonst bräuchtest, um dich mühsam zu überwinden. Du gleitest quasi auf den Schienen des Metronoms direkt in den Deep Work. Wer ohne Warm-up startet, verheizt seine mentale Energie auf den ersten Metern. Mein Tipp für maximale Performance? Baut euch eure eigene Startrampe. Vertraut dem Metronom-Priming. Theo hat absolut recht. Stoppt die Kaltstart-Ups und lasst euch in den Takt bringen. Und jetzt genießt die Pause. Die nächste grüne Ampel kommt gleich. Bis zur nächsten Runde.

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0: Schön, dass du da bist. Egal wie voll dein Zettel heute ist, mach dir keinen Stress. Wir gehen das zusammen an. Ich bin Sam von FlowFM. 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Bereit? Dann lass uns dein Flow finden.
1: Moin, Theo hier. Und jetzt mal ehrlich, wer starrt gerade den Bildschirm an und scrollt heimlich am Handy? Ja, erwischt. Aber kein Stress, wir sitzen da alle im selben Boot. Ich werde dir jetzt ganz sicher nicht befehlen, das Ding wegzusperren. Du bist dein eigener Chef. Aber lass uns mal kurz überlegen. Jedes Mal, wenn das Handy daneben dir nur ganz kurz aufleuchtet, ist dein Fokus für die nächsten 20 Minuten im Eimer. Das Gehirn schaltet sofort in den Wartemodus. Deshalb meine Frage an dich. Was würde sich wohl in deiner nächsten Arbeitsphase verändern, wenn dein Smartphone für die nächsten 60 Minuten einfach mal im Nebenraum oder ganz hinten in der Schublade chillt? Probier es doch heute einfach mal als kleines Experiment aus, um zu sehen, wie dein Energielevel reagiert. Und falls der Finger gleich doch wieder automatisch Richtung Display wandert, bauen wir uns direkt eine mentale Brücke. Lass uns das so vereinbaren. Wenn ich merke, dass ich reflexartig zum Handy greifen oder einen Social-Media-Tab öffnen will, dann atme ich dreimal tief durch und lasse die Hand ganz bewusst auf dem Schreibtisch liegen. Wir setzen hier nicht auf pure Willenskraft, sondern wir gestalten einfach deine Umgebung so, dass Konzentration der leichteste Weg ist. Also, wie sieht's aus? Wollen wir die Reize für die nächste Stunde mal auf Minimum drehen und schauen, wie tief du in deine Aufgabe eintauchen kannst? Kopf an, Neugier an. Lass uns gemeinsam loslegen.
0: Absolut. Also, Ablenkung aus, Fokus an. Die nächsten 25 Minuten gehören nur dir und deiner Aufgabe. Das heißt, volle Konzentration. Keine Mails, kein Teams, kein Social Media.
2: 3, 2, 1.
0: Die Musik hält dich ab jetzt im Flow. Viel Erfolg. Bis gleich.

0: und geschafft. Lass mal alles los. Einmal tief durchatmen und die Schultern sinken lassen. Du bist wieder zurück. Und ganz ehrlich, scheißegal, wie viel du in den letzten 25 Minuten von deiner To-Do-Liste geschafft hast, ob du die Welt gerettet hast oder dich mühsam durchbeißen musstest, du hast es durchgezogen. Genau darauf darfst du kurz stolz sein. Pause verdient. Und du bist nicht allein da draußen. Schau mal, uns hat gerade eine Nachricht aus Zürich erreicht, von Sarah. Sie schreibt:
1: Hey Flow FM Crew, danke für den Schubs. Mein Handy liegt jetzt hochoffiziell im Flur. Ich dachte erst, ich sterbe vor Sehnsucht. Aber ich habe gerade in einem Rutsch mein Konzept fertig geschrieben. Beste Entscheidung des Tages. Liebe Grüße.
0: Liebe Grüße in die Schweiz, Sarah. Danke fürs Teilen. Genau so läuft das hier. Mach dir ein paar entspannte Minuten, trink was, schüttel dich kurz aus. Und während du verschnaufst, schauen wir mal auf die harten Fakten. Unser Wissenschaftsbrain Leo ist am Start. Leo, ist dieses Handyverbot echt so wichtig oder übertreibt Theo mal wieder?
2: Hi zusammen, Leo hier. Und um Sam die Frage zu beantworten, nein, Theo übertreibt nicht. Die Wissenschaft gibt ihm absolut recht. Es gibt da diesen Professor, Adrian Ward von der Uni Texas. Der hat herausgefunden, dass unser Smartphone ein echter Energievampir für das Gehirn ist. Er nennt das Phänomen Brain Drain. Sein Team hat ein Experiment mit drei Gruppen gemacht. Alle Handys auf stumm geschaltet. Die ersten hatten es auf dem Tisch, die zweiten in der Tasche. Und die dritten mussten es in einem ganz anderen Raum lassen. Das Ergebnis? Die Gruppe, deren Handys im Nebenzimmer lagen, hat den Test meilenweit besser gerockt. Und das ist der Punkt zum Weitererzählen. Selbst wenn dein Handy stumm ist und mit dem Display nach unten liegt, dieser Energievampir saugt dich trotzdem aus. Dein Gehirn muss nämlich permanent aktive Kraft aufwenden, um das Ding zu ignorieren. Das blockiert klammheimlich deinen Arbeitsspeicher. Wards Fazit ist simpel. Willst du 100% deiner Denkkraft, muss der Vampir in einen anderen Raum. Theo hat also recht. Pack das Ding weg. Genieß die Pause. Bis gleich zur Runde 2.

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0: Schön, dass du da bist. Lass für die nächsten Minuten mal den Stress beiseite. Atme tief durch. Wir sortieren das jetzt gemeinsam. Deine Crew steht bereit. Ich bringe dir gleich die Leichtigkeit. Theo hat die mentalen Werkzeuge parat. Und unser Wissenschaftsbrain Leo, der guckt dir heute virtuell auf den Bildschirm. Mach mal kurz den Realitätscheck. Wie viele Tabs hast du genau jetzt in deinem Browser offen? 5? 10? Oder so viele, dass man die kleinen Icons schon gar nicht mehr erkennen kann? Jedes dieser Fenster ist wie ein Sitzplatz auf einem bunten Jahrmarktkarussell, das sich permanent im Hintergrund deines Kopfes dreht. Wir nennen es das Tab-Karussell. Und dieses Ding macht dein Gehirn klammheimlich schwindelig. Theo, wie stoppen wir die wilde Fahrt?
1: Moin, Theo hier. Und ja, schuldig im Sinne der Anklage, ich war früher auch ein absoluter Tab-Messi. Man denkt ja, das lese ich später oder das brauche ich nachher noch. Aber Hand aufs Herz, das ist eine Illusion. Jedes offene Fenster flüstert dir permanent zu, hey, hier wartet noch Arbeit auf dich. Selbst wenn du nur auf einen einzigen Tab starrst, die anderen 24 verbrauchen im Hintergrund CPU-Leistung in deinem Kopf. Sie ziehen visuelle Aufmerksamkeit und fressen deine Energie. Deshalb machen wir heute vor dem nächsten Fokus-Sprint ein radikales Schließritual.

0: Podcast die One-Tap-Policy. Wenn du etwas wirklich noch brauchst, pack es in ein Lesezeichen. Aber mach das Karussell leer. Schaff dir eine leere digitale Arbeitsfläche. Ein Tab, ein Fokus. Wollen wir das Karussell für die nächste Stunde mal komplett anhalten? Kopf an, Neugier an. Los geht's!
1: Also, den Tab, klick weg. Den auch, klick, klick, klick. Und den noch. Boah, das fühlt sich direkt übersichtlicher an. Nur noch ein Tab. Totale Klarheit. Ablenkung aus, Fokus an. Die nächsten 25 Minuten gehören exklusiv dir und dieser einen geöffneten Seite. Und 3, 2, 1, dein Fokussprint läuft ab. Jetzt! Die Musik hält dich ab jetzt im Flow. Viel Erfolg. Bis gleich.

0: und geschafft. Lass mal alles los. Einmal tief durchatmen und die Schultern ganz bewusst absinken lassen. Du bist wieder zurück. Egal wie weit du gekommen bist, du hast dich nicht im digitalen Labyrinth verloren. Du bist bei einer Sache geblieben. Und genau darauf darfst du kurz stolz sein. Pause verdient. Und schau mal, wir sind nicht die Einzigen, die das Karussell gestoppt haben. Uns hat gerade eine Nachricht von Laura aus Frankfurt erreicht.
1: Gute Flow FM. Hab gerade eiskalt 34 Tabs gekillt. Mein Puls war kurz am Hauptbahnhof, ungelogen. Aber danach einfach Befreiung. Ich habe in 25 Minuten mehr weggeschafft als gestern den ganzen Vormittag auf der Arbeit. Der Tipp ist so Gold wert. Ich raff es absolut nicht, warum ich da nicht selbst drauf gekommen bin.
0: Liebe Grüße nach Frankfurt, Laura. Genau das ist der Effekt. Mach dir jetzt ein paar entspannte Minuten, hol dir was zu trinken und schüttle die Arme aus. Und während du verschnaufst, schauen wir mal auf die harten Fakten, warum Lauras Gehirn plötzlich so aufgeatmet hat. Leo, erklär uns das mal. Warum tun uns diese offenen Tabs psychologisch eigentlich so weh?
2: Halt zusammen, Leo hier. Und um Lauras Erleichterung wissenschaftlich zu erklären, das ist keine Einbildung, das ist reine Psychologie. Genauer gesagt, der Zeigarnik-Effekt. Die Psychologin Bluma Zeigarnik hat schon vor fast 100 Jahren herausgefunden, unser Gehirn weigert sich schlichtweg, Unfertiges zu vergessen. Unerledigte Aufgaben bleiben doppelt so gut im Gedächtnis wie abgeschlossene. Da entsteht eine mentale Spannung, die uns permanent im Hintergrund anbrüllt: Achtung, da war noch was! Und jetzt übertragen wir das mal auf den modernen Browser. Jeder offene Tab, jede ungelesene Mail und jeder angefangene Chatentwurf ist genauso eine unvollendete Aufgabe. Eine offene Schleife, durch die deine Konzentration unbemerkt wegsickert. Stell dir dein Gehirn wie das Kettenkarussell vor, von dem Sam vorhin gesprochen hat. Wenn da 25 Tabs offen sind, wirbeln im Hintergrund deines Kopfes 25 Sitze wild im Kreis. Dein Arbeitsspeicher versucht verzweifelt, diesen rotierenden Sturm gleichzeitig zu verwalten. Das blockiert klammheimlich deine kognitive Kapazität für das Hier und Jetzt. Wenn du dich dann noch durch Benachrichtigungen ablenken lässt, gibst du dem Karussell jedes Mal wieder neuen Schwung. Du fährst permanent mit angezogener Handbremse. Das radikale Schließen, das Theo predigt, ist der Notausschalter. Es signalisiert dem Gehirn, diese Schleife ist jetzt erstmal zu. Das Karussell bremst ab, die Sitze hängen wieder völlig ruhig nach unten. Erst dadurch wird der Arbeitsspeicher wieder frei. Mein Tipp für maximale mentale Klarheit: Nutz die One-Tap-Policy. Nur das, woran du jetzt gerade aktiv arbeitest, bleibt offen. Den Rest radikal schließen. Theo hat also vollkommen recht. Stopp das Karussell. Und jetzt genieß die Pause. Dein Gehirn wird es dir mit spürbarer Erleichterung danken. Bis gleich zur nächsten Runde.

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Sam hier. Atme erstmal durch. Egal wie lang die To-Do-Liste ist, wir bringen da jetzt gemeinsam Struktur rein. Deine Flow-FM-Crew ist komplett. Ich halte dir den Rücken frei, Leo sichert uns wissenschaftlich ab und Theo

0: Theo hat jetzt ein metaphorisches Insektenspray dabei. Denn wir sprechen über die kleinen fiesen Biester, die uns täglich den Fokus rauben. Stell dir vor, du sitzt an einer wichtigen Aufgabe. Du bist gerade so richtig drin. Und dann, ping, eine neue Teams-Nachricht. Oder dieses kurze Aufblinken am Bildschirmrand. Chef hat eine Mail geschickt. Du denkst dir, ich gucke nur ganz kurz. Und zack, bist du raus. Wir nennen diese fiesen kleinen Störer die Ping-Mücke. Theo, wie klatschen wir die heute an die Wand?
1: Moin, Theo hier. Und ja, diese Mücken können einen wahnsinnig machen. Das Problem ist ja nicht, dass du die Mail liest. Das Problem ist der mentale Juckreiz. Selbst wenn du die Nachricht nicht sofort beantwortest, dein Kopf fängt an zu rattern. Was will der Chef? Muss ich da gleich ran? Und bäm, dein Fokus ist für die nächsten 20 Minuten im Eimer. Wir machen heute Schluss mit der permanenten Jagd. Mein Tipp für deinen jetzigen Fokus-Sprint? Radikaler digitaler Insektenschutz. Schließ für die nächsten 60 Minuten alle Mail-Tabs, dreh dein Handy um, setz dein Teams oder Slack auf Bitte nicht stören. Und falls dein innerer Finger gleich doch wieder reflexartig den Posteingang aktualisieren will, greift unser Wenn-Dann-Plan für heute. Wenn ich den Drang spüre, meine Mails zu checken, dann tippe ich stattdessen dreimal mit dem Fuß auf den Boden und schreibe den aktuellen Satz zu Ende. Du sammelst deine Nachrichten ab jetzt in festen Blöcken. Wir nennen das Batching. Zweimal am Tag kontrolliert antworten, statt permanent gestochen zu werden. Also, Reize auf Minimum, Fokus auf Maximum. Bist du dabei? Los geht's!
0: Oh ja, das tut gut. Alle Schilde hochgefahren. Keine Mücken im Raum. Ablenkung aus, Fokus an. Dein mentales Warm-up steht. Die nächsten 25 Minuten gehören exklusiv dir und deinem Projekt. 3, 2, 1. Dein Fokussprint läuft ab. Jetzt. Die Musik hält dich ab jetzt im Flow. Viel Erfolg. Bis gleich.

0: und geschafft. Lass den Stift fallen, lass die Tastatur los. Einmal tief einatmen und die Arme hängen lassen. Willkommen zurück in der Realität. Ganz egal, wie weit du gekommen bist, du hast deiner Konzentration gerade einen riesigen Gefallen getan. Du hast die Mütten ignoriert. Darauf darfst du kurz stolz sein. Pause verdient. Und schau mal, wie gut das tut. Uns hat gerade Felix aus Hamburg eine Sprachnachricht geschickt.
1: Leute, danke. Ich habe zum ersten Mal seit Monaten meine Mailbox für eine Stunde komplett dicht gemacht. Das war geil. Es hat sich angefühlt wie illegaler Urlaub am Schreibtisch. Und verrückt, die Welt ist nicht untergegangen, was soll ich sagen? Ja, achso, mein Bericht ist fertig. Naja, fast.
0: Genau so, Felix. Liebe Grüße nach Hamburg. Die Welt wartet, bis du fertig bist. Mach dir jetzt erstmal einen Kaffee, streck dich kurz. Und während du durchatmest, schauen wir mal, was die Wissenschaft zu Felix illegalem Urlaub sagt. Leo, nimm uns mal mit. Übertreibt Theo mit seiner Mückenpanik? Oder ist das für unser Gehirn wirklich so ein harter Kampf?
2: Hi, und ich kann dich und Felix beruhigen. Das war kein illegaler Urlaub. Das war dringend notwendige Gehirnpflege. Theo untertreibt hier fast schon. Die Wissenschaftlerin Gloria Mark von der University of California erforscht das seit Jahren. Ihre Studien zeigen, nach jeder noch so kleinen Ablenkung, und sei es nur der winzige Blick auf ein kurzes Aufblinken, braucht das Gehirn im Schnitt 23 Minuten und 15 Sekunden, um wieder genau dieselbe Tiefe in Fokus zu erreichen. Warum? Wegen eines Phänomens, das man Attention Residue nennt, also Aufmerksamkeitsrückstand. Wenn du von Aufgabe A kurz zu Aufgabe B, der Mail, springst, wandert dein Gehirn nicht komplett mit. Ein Teil deiner Denkleistung bleibt an der Mail kleben, wie Kaugummi. Wenn du dich also viermal pro Stunde stechen lässt, arbeitest du permanent mit angezogener Handbremse, weil dein Kopf mit den Rückständen der letzten Nachrichten beschäftigt ist. Die Pingmücke saugt dich also nicht leer wie der Vampir, aber sie hinterlässt einen mentalen Juckreiz, der dich blockiert. Ihr Fazit? Schottendicht machen lohnt sich messbar. Genieß deine Pause. Bis gleich zur nächsten Runde.

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0: Ich bin Sam. Schön, dass du da bist. Lass für die nächsten Minuten mal den Druck beiseite. Atme tief durch. Wir starten das Ding jetzt gemeinsam. Deine Flow FM Crew steht bereit. Ich bringe dir gleich den Rhythmus. Theo hat den Zündschlüssel parat und unser Wissenschaftsbrain Leo, der checkt heute virtuell deine mentalen Telemetriedaten. Realitätscheck. Wie bist du gerade in diese Session reingegangen? Direkt aus dem Meeting herübergesprungen? Aus dem Instagram-Feed rübergeklickt? Und jetzt erwartest du von deinem Gehirn, dass es per Knopfdruck von 0 auf 100 beschleunigt? Wir nennen das den digitalen Kaltstart. Und genau wie bei einem echten Sportwagen gilt, wer den kalten Motor sofort in den roten Drehzahlbereich jagt, wirkt ihn ab. Theo, wie bringen wir die Maschine sicher auf Temperatur?
1: Moin, Theo hier. Und ganz ehrlich, ich habe früher gedacht, Deep Work heißt einfach Rechner auf, Augen zu und durch. Das Ende vom Lied? Ich saß eine halbe Stunde vor dem leeren Dokument, habe Löcher in die Luft gestarrt und mich gefragt, warum nichts vorangeht. Der mentale Motor war schlichtweg eiskalt. Dein Gehirn braucht eine Startrampe, einen Übergang von

0: bin abgelenkt zu ich bin voll da. Deshalb etablieren wir ab heute dein persönliches dreiminütiges Einschaltritual. Keine Sorge, das ist kein Hexenwerk, sondern pure Gewohnheit. Such dir drei feste Trigger, die du ab jetzt jedes Mal vor einem Fokussprint machst. Mein persönliches Ritual? Ein frisches Glas Wasser oder Kaffee holen. Den Schreibtisch radikal leeren. Alles weg, was nicht zur Aufgabe gehört. Immer denselben Lieblingskopfhörer aufsetzen. Lass das Metronom von Sam gleich auf dich wirken. Dieses akustische Einklicken ist das ultimative Signal für deinen Kopf. Achtung, die Boxengasse schließt, wir fahren gleich auf die Strecke. Hast du deine drei Trigger für heute bereit? Kaffee da? Tisch leer? Dann lass uns den Motor warm laufen lassen. Kopf an, Neugier an, los geht's!
1: Also, Kaffee, Schreibtisch ist clean, Kopfhörer sitzen fest. Gut so. Merkst du das? Das ist die Ruhe vor dem Start. Keine Hektik mehr, nur noch du und deine Aufgabe. Ablenkung aus, Fokus an. Starte deinen inneren Motor. Die nächsten 25 Minuten gehören exklusiv dir und deinem Projekt. 3, 2, 1. Dein Fokussprint läuft ab. Jetzt. Die Musik hält dich ab jetzt im Flow. Viel Erfolg. Bis gleich.

0: Lass mal alles los. Einmal tief durchatmen und die Schultern ganz bewusst absinken lassen. Du bist wieder zurück in der Boxengasse. Egal wie viel du geschafft hast, du bist nicht im Leerlauf stecken geblieben. Du hast den Motor gestartet und durchgezogen. Und genau darauf darfst du kurz stolz sein. Pause verdient. Und schau mal, wir sind nicht die Einzigen, die heute mit Warm-up gestartet sind. Uns hat gerade eine Nachricht von Flo aus Stuttgart erreicht. Hallo Flo.
1: Leute, ohne Witz, ich dachte erst, dieses 3-Minuten-Ritual ist absolute Zeitverschwendung. Aber ich habe gerade vorm Schreiben das erste Mal brav den Flow angemacht und mein Handy eiskalt in die Schublade verbannt. Und siehe da, ich bin das erste Mal seit Wochen ohne dieses zähe, blockierte Gefühl im Kopf direkt ans Schaffen gekommen. Ganz ohne das übliche Abwürgen. Danke für die Starthilfe. Hat wohl tatsächlich was getaugt.
0: Liebe Grüße nach Stuttgart, Flo. Genau das ist der Kaltstarteffekt. Mach dir jetzt ein paar entspannte Minuten, hol dir was zu trinken und schüttle die Beine aus. Und während du verschnauchst, schauen wir mal auf die harten Fakten, warum Flos Gehirn durch das Ritual so reibungslos auf Touren kam. Leo, erklär uns das mal. Was passiert da neurobiologisch, wenn wir unser Gehirn primen?
2: Hi zusammen, Leo hier. Und um Flos reibungslosen Start wissenschaftlich zu erklären, das ist keine Einbildung und vor allem kein spiritueller Voodoo. Das ist die pure Magie des neurobiologischen Primings. In den Neurowissenschaften wissen wir, unser Gehirn liebt Energieeffizienz. Wenn du abrupt von einer Social-Media-Reizüberflutung in komplexe Denkaufgaben wechseln willst, müssen deine Synapsen von jetzt auf gleich komplett neue Netzwerke feuern. Das verbraucht massiv Glukose und erzeugt im Kopf genau diesen zähen Widerstand, den Kaltstarteffekt. Ein Einschaltritual, wie Theo es beschreibt, funktioniert über einen genialen Triggereffekt. Wenn du immer die gleichen Handlungen ausführst und die Session mit diesem rhythmischen Flow-FM-Metronom-Countdown startest, koppelst du diese Reize fest mit dem Zustand des Fokussiertseins. Das Metronom taktet quasi dein Gehirn ein. Und jetzt kommt das Beste. Dein Gehirn reagiert auf dieses akustische Einklicken wie eine perfekt programmierte Maschine. Es wirft auf Knopfdruck einen internen Botenstoffcocktail an. Noch während das Metronom im Hintergrund tickt, schüttet dein System Dopamin und Acetylcholin aus. Das ist wie die Aufwärmrunde beim Rennwagen. Die Reifen bekommen Grip, das Öl wird flüssig, die Startreibung ist minimal. Diese konditionierten Verhaltenstrigger nehmen dir die Willenskraft ab, die du sonst bräuchtest, um dich mühsam zu überwinden. Du gleitest quasi auf den Schienen des Metronoms direkt in den Deep Work. Wer ohne Warm-up startet, verheizt seine mentale Energie auf den ersten Metern. Mein Tipp für maximale Performance? Baut euch eure eigene Startrampe. Vertraut dem Metronom-Priming. Theo hat absolut recht. Stoppt die Kaltstart-Ups und lasst euch in den Takt bringen. Und jetzt genießt die Pause. Die nächste grüne Ampel kommt gleich. Bis zur nächsten Runde.

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0: Schön, dass du da bist. Egal wie voll dein Zettel heute ist, mach dir keinen Stress. Wir gehen das zusammen an. Ich bin Sam von FlowFM. Theo, Leo und ich sind ab jetzt deine persönliche Crew. Wir sind hier, um dir den Rücken frei zu halten und dich mit System in den perfekten Arbeitsfokus zu bringen. 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Er ist dein persönlicher Trainer für richtig gutes Deep Work. Bereit? Dann lass uns dein Flow finden.
1: Moin, Theo hier. Und jetzt mal ehrlich, wer starrt gerade den Bildschirm an und scrollt heimlich am Handy? Ja, erwischt. Aber kein Stress, wir sitzen da alle im selben Boot. Ich werde dir jetzt ganz sicher nicht befehlen, das Ding wegzusperren. Du bist dein eigener Chef. Aber lass uns mal kurz überlegen. Jedes Mal, wenn das Handy daneben dir nur ganz kurz aufleuchtet, ist dein Fokus für die nächsten 20 Minuten im Eimer. Das Gehirn schaltet sofort in den Wartemodus. Deshalb meine Frage an dich. Was würde sich wohl in deiner nächsten Arbeitsphase verändern, wenn dein Smartphone für die nächsten 60 Minuten einfach mal im Nebenraum oder ganz hinten in der Schublade chillt? Probier es doch heute einfach mal als kleines Experiment aus, um zu sehen, wie dein Energielevel reagiert. Und falls der Finger gleich doch wieder automatisch Richtung Display wandert, bauen wir uns direkt eine mentale Brücke. Lass uns das so vereinbaren. Wenn ich merke, dass ich reflexartig zum Handy greifen oder einen Social-Media-Tab öffnen will, dann atme ich dreimal tief durch und lasse die Hand ganz bewusst auf dem Schreibtisch liegen. Wir setzen hier nicht auf pure Willenskraft, sondern wir gestalten einfach deine Umgebung so, dass Konzentration der leichteste Weg ist. Also, wie sieht's aus? Wollen wir die Reize für die nächste Stunde mal auf Minimum drehen und schauen, wie tief du in deine Aufgabe eintauchen kannst? Kopf an, Neugier an. Lass uns gemeinsam loslegen.
0: Absolut.

0: Also, Ablenkung aus, Fokus an. Die nächsten 25 Minuten gehören nur dir und deiner Aufgabe. Das heißt, volle Konzentration. Keine Mails, kein Teams, kein Social Media.
1: 3 2 1
0: Die Musik hält dich ab jetzt im Flow. Viel Erfolg. Bis gleich.

0: und geschafft. Lass mal alles los. Einmal tief durchatmen und die Schultern sinken lassen. Du bist wieder zurück. Und ganz ehrlich, scheißegal, wie viel du in den letzten 25 Minuten von deiner To-Do-Liste geschafft hast, ob du die Welt gerettet hast oder dich mühsam durchbeißen musstest, du hast es durchgezogen. Genau darauf darfst du kurz stolz sein. Pause verdient. Und du bist nicht allein da draußen. Schau mal, uns hat gerade eine Nachricht aus Zürich erreicht, von Sarah. Sie schreibt:
1: Hey Flow FM Crew, danke für den Schubs. Mein Handy liegt jetzt hochoffiziell im Flur. Ich dachte erst, ich sterbe vor Sehnsucht. Aber ich habe gerade in einem Rutsch mein Konzept fertig geschrieben. Beste Entscheidung des Tages. Liebe Grüße.
0: Liebe Grüße in die Schweiz, Sarah. Danke fürs Teilen. Genau so läuft das hier. Mach dir ein paar entspannte Minuten. Trink was, schüttel dich kurz aus. Und während du verschnaufst, schauen wir mal auf die harten Fakten. Unser Wissenschaftsbrain Leo ist am Start. Leo, ist dieses Handyverbot echt so wichtig oder übertreibt Theo mal wieder?
2: Hi zusammen, Leo hier. Und um Sam die Frage zu beantworten, nein, Theo übertreibt nicht. Die Wissenschaft gibt ihm absolut recht. Es gibt da diesen Professor, Adrian Ward von der Uni Texas. Der hat herausgefunden, dass unser Smartphone ein echter Energievampir für das Gehirn ist. Er nennt das Phänomen Brain Drain. Sein Team hat ein Experiment mit drei Gruppen gemacht. Alle Handys auf stumm geschaltet. Die ersten hatten es auf dem Tisch, die zweiten in der Tasche. Und die dritten mussten es in einem ganz anderen Raum lassen. Das Ergebnis? Die Gruppe, deren Handys im Nebenzimmer lagen, hat den Test meilenweit besser gerockt. Und das ist der Punkt zum Weitererzählen. Selbst wenn dein Handy stumm ist und mit dem Display nach unten liegt, dieser Energievampir saugt dich trotzdem aus. Dein Gehirn muss nämlich permanent aktive Kraft aufwenden, um das Ding zu ignorieren. Das blockiert klammheimlich deinen Arbeitsspeicher. Wards Fazit ist simpel. Willst du 100% deiner Denkkraft, muss der Vampir in einen anderen Raum. Theo hat also recht. Pack das Ding weg. Genieß die Pause. Bis gleich zur Runde 2.

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0: Schön, dass du da bist. Lass für die nächsten Minuten mal den Stress beiseite. Atme tief durch. Wir sortieren das jetzt gemeinsam. Deine Crew steht bereit. Ich bringe dir gleich die Leichtigkeit. Theo hat die mentalen Werkzeuge parat. Und unser Wissenschaftsbrain Leo, der guckt dir heute virtuell auf den Bildschirm. Mach mal kurz den Realitätscheck. Wie viele Tabs hast du genau jetzt in deinem Browser offen? 5? 10? Oder so viele, dass man die kleinen Icons schon gar nicht mehr erkennen kann? Jedes dieser Fenster ist wie ein Sitzplatz auf einem bunten Jahrmarktkarussell, das sich permanent im Hintergrund deines Kopfes dreht. Wir nennen es das Tab-Karussell. Und dieses Ding macht dein Gehirn klammheimlich schwindelig. Theo, wie stoppen wir die wilde Fahrt?
1: Moin, Theo hier. Und ja, schuldig im Sinne der Anklage, ich war früher auch ein absoluter Tab-Messi. Man denkt ja, das lese ich später oder das brauche ich nachher noch. Aber Hand aufs Herz, das ist eine Illusion. Jedes offene Fenster flüstert dir permanent zu, hey, hier wartet noch Arbeit auf dich. Selbst wenn du nur auf einen einzigen Tab starrst, die anderen 24 verbrauchen im Hintergrund CPU-Leistung in deinem Kopf. Sie ziehen visuelle Aufmerksamkeit und fressen deine Energie. Deshalb machen wir heute vor dem nächsten Fokus-Sprint ein radikales Schließritual. Mein Tipp? Drücke gleich eiskalt Steuerung plus W oder Command plus W beim Mac, bis nur noch genau eine Sache offen ist. Die Aufgabe, die du jetzt anpackst. Wir nennen das die One-Tap-Policy. Wenn du etwas wirklich noch brauchst, pack es in ein Lesezeichen, aber mach das Karussell leer. Schaff dir eine leere digitale Arbeitsfläche. Ein Tab, ein Fokus. Wollen wir das Karussell für die nächste Stunde mal komplett anhalten? Kopf an, Neugier an. Los geht's!
0: Also, den Tab, klick weg. Den auch, klick, klick, klick. Und den noch. Boah, das fühlt sich direkt übersichtlicher an. Nur noch ein Tab. Totale Klarheit. Ablenkung aus, Fokus an. Die nächsten 25 Minuten gehören exklusiv dir und dieser einen geöffneten Seite. Und 3, 2, 1. Dein Fokussprint läuft ab. Jetzt!

0: und geschafft. Lass mal alles los. Einmal tief durchatmen und die Schultern ganz bewusst absinken lassen. Du bist wieder zurück. Egal wie weit du gekommen bist, du hast dich nicht im digitalen Labyrinth verloren. Du bist bei einer Sache geblieben. Und genau darauf darfst du kurz stolz sein. Pause verdient. Und schau mal, wir sind nicht die Einzigen, die das Karussell gestoppt haben. Uns hat gerade eine Nachricht von Laura aus Frankfurt erreicht.
1: Gute Flow FM, hab gerade eiskalt 34 Tabs gekillt. Mein Puls war kurz am Hauptbahnhof, ungelogen. Aber danach einfach Befreiung. Ich habe in 25 Minuten mehr weggeschafft als gestern den ganzen Vormittag auf der Arbeit. Der Tipp ist so Gold wert. Ich raff es absolut nicht, warum ich da nicht selbst drauf gekommen bin.
0: Liebe Grüße nach Frankfurt, Laura. Genau das ist der Effekt. Mach dir jetzt ein paar entspannte Minuten, hol dir was zu trinken und schüttle die Arme aus. Und während du verschnaufst, schauen wir mal auf die harten Fakten, warum Lauras Gehirn plötzlich so aufgeatmet hat. Leo, erklär uns das mal. Warum tun uns diese offenen Tabs psychologisch eigentlich so weh?
2: Halt zusammen, Leo hier. Und um Lauras Erleichterung wissenschaftlich zu erklären, das ist keine Einbildung, das ist reine Psychologie. Genauer gesagt, der Zeigarnik-Effekt. Die Psychologin Bluma Zeigarnik hat schon vor fast 100 Jahren herausgefunden, unser Gehirn weigert sich schlichtweg, Unfertiges zu vergessen. Unerledigte Aufgaben bleiben doppelt so gut im Gedächtnis wie abgeschlossene. Da entsteht eine mentale Spannung, die uns permanent im Hintergrund anbrüllt: Achtung, da war noch was! Und jetzt übertragen wir das mal auf den modernen Browser. Jeder offene Tab, jede ungelesene Mail und jeder angefangene Chatentwurf ist genauso eine unvollendete Aufgabe. Eine offene Schleife, durch die deine Konzentration unbemerkt wegsickert. Stell dir dein Gehirn wie das Kettenkarussell vor, von dem Sam vorhin gesprochen hat. Wenn da 25 Tabs offen sind, wirbeln im Hintergrund deines Kopfes 25 Sitze wild im Kreis. Dein Arbeitsspeicher versucht verzweifelt, diesen rotierenden Sturm gleichzeitig zu verwalten. Das blockiert klammheimlich deine kognitive Kapazität für das Hier und Jetzt. Wenn du dich dann noch durch Benachrichtigungen ablenken lässt, gibst du dem Karussell jedes Mal wieder neuen Schwung. Du fährst permanent mit angezogener Handbremse. Das radikale Schließen, das Theo predigt, ist der Notausschalter. Es signalisiert dem Gehirn, diese Schleife ist jetzt erstmal zu. Das Karussell bremst ab, die Sitze hängen wieder völlig ruhig nach unten. Erst dadurch wird der Arbeitsspeicher wieder frei. Mein Tipp für maximale mentale Klarheit: Nutz die One-Tap-Policy. Nur das, woran du jetzt gerade aktiv arbeitest, bleibt offen. Den Rest radikal schließen. Theo hat also vollkommen recht. Stopp das Karussell. Und jetzt genieß die Pause. Dein Gehirn wird es dir mit spürbarer Erleichterung danken. Bis gleich zur nächsten Runde.

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0: Samir, atme erstmal durch. Egal wie lang die To-Do-Liste ist, wir bringen da jetzt gemeinsam Struktur rein. Deine Flow-FM-Crew ist komplett. Ich halte dir den Rücken frei, Leo sichert uns wissenschaftlich ab und Theo? Theo hat jetzt ein metaphorisches Insektenspray dabei. Denn wir sprechen über die kleinen fiesen Biester, die uns täglich den Fokus rauben. Stell dir vor, du sitzt an einer wichtigen Aufgabe. Du bist gerade so richtig drin. Und dann, ping, eine neue Teams-Nachricht. Oder dieses kurze Aufblinken am Bildschirmrand. Chef hat eine Mail geschickt. Du denkst dir, ich gucke nur ganz kurz. Und zack, bist du raus. Wir nennen diese fiesen kleinen Störer die Ping-Mücke. Theo, wie klatschen wir die heute an die Wand?
1: Moin, Theo hier. Und ja, diese Mücken können einen wahnsinnig machen. Das Problem ist ja nicht, dass du die Mail liest. Das Problem ist der mentale Juckreiz. Selbst wenn du die Nachricht nicht sofort beantwortest, dein Kopf fängt an zu rattern. Was will der Chef? Muss ich da gleich ran? Und bäm, dein Fokus ist für die nächsten 20 Minuten im Eimer. Wir machen heute Schluss mit der permanenten Jagd. Mein Tipp für deinen jetzigen Fokus-Sprint? Radikaler digitaler Insektenschutz. Schließ für die nächsten 60 Minuten alle Mail-Tabs, dreh dein Handy um, setz dein Teams oder Slack auf Bitte nicht stören. Und falls dein innerer Finger gleich doch wieder reflexartig den Posteingang aktualisieren will, greift unser Wenn-Dann-Plan für heute. Wenn ich den Drang spüre, meine Mails zu checken, dann tippe ich stattdessen dreimal mit dem Fuß auf den Boden und schreibe den aktuellen Satz zu Ende. Du sammelst deine Nachrichten ab jetzt in festen Blöcken. Wir nennen das Batching. Zweimal am Tag kontrolliert antworten, statt permanent gestochen zu werden. Also, Reize auf Minimum, Fokus auf Maximum. Bist du dabei? Los geht's!
0: Oh ja, das tut gut. Alle Schilde hochgefahren. Keine Mücken im Raum. Ablenkung aus, Fokus an. Dein mentales Warm-up steht. Die nächsten 25 Minuten gehören exklusiv dir und deinem Projekt. 3, 2, 1. Dein Fokussprint läuft ab. Jetzt. Die Musik hält dich ab jetzt im Flow. Viel Erfolg. Bis gleich.

0: geschafft. Lass den Stift fallen, lass die Tastatur los. Einmal tief einatmen und die Arme hängen lassen. Willkommen zurück in der Realität. Ganz egal, wie weit du gekommen bist, du hast deiner Konzentration gerade einen riesigen Gefallen getan. Du hast die Mütten ignoriert. Darauf darfst du kurz stolz sein. Pause verdient. Und schau mal, wie gut das tut. Uns hat gerade Felix aus Hamburg eine Sprachnachricht geschickt.
1: Leute, danke. Ich habe zum ersten Mal seit Monaten meine Mailbox für eine Stunde komplett dicht gemacht. Das war geil. Es hat sich angefühlt wie na, illegaler Urlaub am Schreibtisch. Und verrückt, die Welt ist nicht untergegangen, was soll ich sagen? Ja, ach so, mein Bericht ist fertig. Naja, fast.
0: Genau so, Felix. Liebe Grüße nach Hamburg. Die Welt wartet, bis du fertig bist. Mach dir jetzt erstmal einen Kaffee, streck dich kurz. Und während du durchatmest, schauen wir mal, was die Wissenschaft zu Felix illegalem Urlaub sagt. Leo, nimm uns mal mit. Übertreibt Theo mit seiner Mückenpanik? Oder ist das für unser Gehirn wirklich so ein harter Kampf?
2: Hi, und ich kann dich und Felix beruhigen. Das war kein illegaler Urlaub. Das war dringend notwendige Gehirnpflege. Theo untertreibt hier fast schon. Die Wissenschaftlerin Gloria Mark von der University of California erforscht das seit Jahren. Ihre Studien zeigen, nach jeder noch so kleinen Ablenkung, und sei es nur der winzige Blick auf ein kurzes Aufblinken, braucht das Gehirn im Schnitt 23 Minuten und 15 Sekunden, um wieder genau dieselbe Tiefe in Fokus zu erreichen. Warum? Wegen eines Phänomens, das man Attention Residue nennt, also Aufmerksamkeitsrückstand. Wenn du von Aufgabe A kurz zu Aufgabe B, der Mail, springst, wandert dein Gehirn nicht komplett mit. Ein Teil deiner Denkleistung bleibt an der Mail kleben, wie Kaugummi. Wenn du dich also viermal pro Stunde stechen lässt, arbeitest du permanent mit angezogener Handbremse, weil dein Kopf mit den Rückständen der letzten Nachrichten beschäftigt ist. Die Pingmücke saugt dich also nicht leer wie der Vampir, aber sie hinterlässt einen mentalen Juckreiz, der dich blockiert. Ihr Fazit? Schottendicht machen lohnt sich messbar. Genieß deine Pause. Bis gleich zur nächsten Runde.

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0: bin Sam. Schön, dass du da bist. Lass für die nächsten Minuten mal den Druck beiseite. Atme tief durch. Wir starten das Ding jetzt gemeinsam. Deine Flow FM Crew steht bereit. Ich bringe dir gleich den Rhythmus. Theo hat den Zündschlüssel parat und unser Wissenschaftsbrain Leo, der checkt heute virtuell deine mentalen Telemetriedaten. Realitätscheck. Wie bist du gerade in diese Session reingegangen? Direkt aus dem Meeting herübergesprungen? Aus dem Instagram-Feed rübergeklickt? Und jetzt erwartest du von deinem Gehirn, dass es per Knopfdruck von 0 auf 100 beschleunigt? Wir nennen das den digitalen Kaltstart. Und genau wie bei einem echten Sportwagen gilt, wer den kalten Motor sofort in den roten Drehzahlbereich jagt, wirkt ihn ab. Theo, wie bringen wir die Maschine sicher auf Temperatur?
1: Moin, Theo hier. Und ganz ehrlich, ich habe früher gedacht, Deep Work heißt einfach Rechner auf, Augen zu und durch. Das Ende vom Lied? Ich saß eine halbe Stunde vor dem leeren Dokument, habe Löcher in die Luft gestarrt und mich gefragt, warum nichts vorangeht. Der mentale Motor war schlichtweg eiskalt. Dein Gehirn braucht eine Startrampe, einen Übergang von ich bin abgelenkt zu ich bin voll da. Deshalb etablieren wir ab heute dein persönliches dreiminütiges Einschaltritual. Keine Sorge, das ist kein Hexenwerk, sondern pure Gewohnheit. Such dir drei feste Trigger, die du ab jetzt jedes Mal vor einem Fokussprint machst. Mein persönliches Ritual? Ein frisches Glas Wasser oder Kaffee holen. Den Schreibtisch radikal leeren. Alles weg, was nicht zur Aufgabe gehört. Immer denselben Lieblingskopfhörer aufsetzen. Lass das Metronom von Sam gleich auf dich wirken. Dieses akustische Einklicken ist das ultimative Signal für deinen Kopf. Achtung, die Boxengasse schließt, wir fahren gleich auf die Strecke. Hast du deine drei Trigger für heute bereit? Kaffee da? Tisch leer? Dann lass uns den Motor warm laufen lassen. Kopf an, Neugier an, los geht's!
0: Also, Kaffee, Schreibtisch ist clean, Kopfhörer sitzen fest. Gut so. Merkst du das? Das ist die Ruhe vor dem Start. Keine Hektik mehr, nur noch du und deine Aufgabe. Ablenkung aus, Fokus an. Starte deinen inneren Motor. Die nächsten 25 Minuten gehören exklusiv dir und deinem Projekt. 3, 2, 1. Dein Fokussprint läuft ab. Jetzt. Die Musik hält dich ab jetzt im Flow. Viel Erfolg. Bis gleich.

0: Lass mal alles los. Einmal tief durchatmen und die Schultern ganz bewusst absinken lassen. Du bist wieder zurück in der Boxengasse. Egal wie viel du geschafft hast, du bist nicht im Leerlauf stecken geblieben. Du hast den Motor gestartet und durchgezogen. Und genau darauf darfst du kurz stolz sein. Pause verdient. Und schau mal, wir sind nicht die Einzigen, die heute mit Warm-up gestartet sind. Uns hat gerade eine Nachricht von Flo aus Stuttgart erreicht. Hallo Flo.
1: Leute, ohne Witz, ich dachte erst, dieses 3-Minuten-Ritual ist absolute Zeitverschwendung. Aber ich habe gerade vom Schreiben das erste Mal brav den Flow angemacht und mein Handy eiskalt in die Schublade verbannt. Und siehe da, ich bin das erste Mal seit Wochen ohne dieses zähe, blockierte Gefühl im Kopf direkt an der Wand. Und siehe da, ich bin das erste Mal seit Wochen ohne dieses zähe, blockierte Gefühl im Kopf direkt ans Schaffen gekommen. Ganz ohne das übliche Abwürgen. Danke für die Starthilfe. Hat wohl tatsächlich was getaugt.
0: Liebe Grüße nach Stuttgart, Flo. Genau das ist der Kaltstarteffekt. Mach dir jetzt ein paar entspannte Minuten, hol dir was zu trinken und schüttle die Beine aus. Und während du verschnauchst, schauen wir mal auf die harten Fakten, warum Flos Gehirn durch das Ritual so reibungslos auf Touren kam. Leo, erklär uns das mal. Was passiert da neurobiologisch, wenn wir unser Gehirn primen?
2: Hi zusammen, Leo hier. Und um Flos reibungslosen Start wissenschaftlich zu erklären, das ist keine Einbildung und vor allem kein spiritueller Voodoo. Das ist die pure Magie des neurobiologischen Primings. In den Neurowissenschaften wissen wir, unser Gehirn liebt Energieeffizienz. Wenn du abrupt von einer Social-Media-Reizüberflutung in komplexe Denkaufgaben wechseln willst, müssen deine Synapsen von jetzt auf gleich komplett neue Netzwerke feuern. Das verbraucht massiv Glukose und erzeugt im Kopf genau diesen zähen Widerstand, den Kaltstarteffekt. Ein Einschaltritual, wie Theo es beschreibt, funktioniert über einen genialen Triggereffekt. Wenn du immer die gleichen Handlungen ausführst und die Session mit diesem rhythmischen Flow-FM-Metronom-Countdown startest, koppelst du diese Reize fest mit dem Zustand des Fokussiertseins. Das Metronom taktet quasi dein Gehirn ein. Und jetzt kommt das Beste. Dein Gehirn reagiert auf dieses akustische Einklicken wie eine perfekt programmierte Maschine. Es wirft auf Knopfdruck einen internen Botenstoff-Cocktail an. Noch während das Metronom im Hintergrund tickt, schüttet dein System Dopamin und Acetylcholin aus. Das ist wie die Aufwärmrunde beim Rennwagen. Die Reifen bekommen Grip, das Öl wird flüssig, die Startreibung ist minimal. Diese konditionierten Verhaltenstrigger nehmen dir die Willenskraft ab, die du sonst bräuchtest, um dich mühsam zu überwinden. Du gleitest quasi auf den Schienen des Metronoms direkt in den Deep Work. Wer ohne Warm-up startet, verheizt seine mentale Energie auf den ersten Metern. Mein Tipp für maximale Performance? Baut euch eure eigene Startrampe. Vertraut dem Metronom-Priming. Theo hat absolut recht. Stoppt die Kaltstart-Ups und lasst euch in den Takt bringen. Und jetzt genießt die Pause. Die nächste grüne Ampel kommt gleich. Bis zur nächsten Runde.

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1: Moin, Theo hier. Und jetzt mal ehrlich, wer starrt gerade den Bildschirm an und scrollt heimlich am Handy? Ja, erwischt. Aber kein Stress, wir sitzen da alle im selben Boot. Ich werde dir jetzt ganz sicher nicht befehlen, das Ding wegzusperren. Du bist dein eigener Chef. Aber lass uns mal kurz überlegen. Jedes Mal, wenn das Handy daneben dir nur ganz kurz aufleuchtet, ist dein Fokus für die nächsten 20 Minuten im Eimer. Das Gehirn schaltet sofort in den Wartemodus. Deshalb meine Frage an dich. Was würde sich wohl in deiner nächsten Arbeitsphase verändern, wenn dein Smartphone für die nächsten 60 Minuten einfach mal im Nebenraum oder ganz hinten in der Schublade chillt? Probier es doch heute einfach mal als kleines Experiment aus, um zu sehen, wie dein Energielevel reagiert. Und falls der Finger gleich doch wieder automatisch Richtung Display wandert, bauen wir uns direkt eine mentale Brücke. Lass uns das so vereinbaren. Wenn ich merke, dass ich reflexartig zum Handy greifen oder einen Social-Media-Tab öffnen will, dann atme ich dreimal tief durch und lasse die Hand ganz bewusst auf dem Schreibtisch liegen. Wir setzen hier nicht auf pure Willenskraft, sondern wir gestalten einfach deine Umgebung so, dass Konzentration der leichteste Weg ist. Also, wie sieht's aus? Wollen wir die Reize für die nächste Stunde mal auf Minimum drehen und schauen, wie tief du in deine Aufgabe eintauchen kannst? Kopf an, Neugier an. Lass uns gemeinsam loslegen.
0: Absolut. Also, Ablenkung aus, Fokus an. Die nächsten 25 Minuten gehören nur dir und deiner Aufgabe. Das heißt, volle Konzentration. Keine Mails, kein Teams, kein Social Media.
2: 3, 2, 1.
0: Die Musik hält dich ab jetzt im Flow. Viel Erfolg. Bis gleich.

0: und geschafft. Lass mal alles los. Einmal tief durchatmen und die Schultern sinken lassen. Du bist wieder zurück. Und ganz ehrlich, scheißegal, wie viel du in den letzten 25 Minuten von deiner To-Do-Liste geschafft hast, ob du die Welt gerettet hast oder dich mühsam durchbeißen musstest, du hast es durchgezogen. Genau darauf darfst du kurz stolz sein. Pause verdient. Und du bist nicht allein da draußen. Schau mal, uns hat gerade eine Nachricht aus Zürich erreicht, von Sarah. Sie schreibt:
1: Hey Flow FM Crew, danke für den Schubs. Mein Handy liegt jetzt hochoffiziell im Flur. Ich dachte erst, ich sterbe vor Sehnsucht. Aber ich habe gerade in einem Rutsch mein Konzept fertig geschrieben. Beste Entscheidung des Tages. Liebe Grüße.
0: Liebe Grüße in die Schweiz, Sarah. Danke fürs Teilen. Genau so läuft das hier. Mach dir ein paar entspannte Minuten. Trink was, schüttel dich kurz aus. Und während du verschnaufst, schauen wir mal auf die harten Fakten. Unser Wissenschaftsbrain Leo ist am Start. Leo, ist dieses Handyverbot echt so wichtig oder übertreibt Theo mal wieder?
2: Hi zusammen, Leo hier. Und um Sam die Frage zu beantworten, nein, Theo übertreibt nicht. Die Wissenschaft gibt ihm absolut recht. Es gibt da diesen Professor, Adrian Ward von der Uni Texas. Der hat herausgefunden, dass unser Smartphone ein echter Energievampir für das Gehirn ist. Er nennt das Phänomen Brain Drain. Sein Team hat ein Experiment mit drei Gruppen gemacht. Alle Handys auf stumm geschaltet. Die ersten hatten es auf dem Tisch, die zweiten in der Tasche. Und die dritten mussten es in einem ganz anderen Raum lassen. Das Ergebnis? Die Gruppe, deren Handys im Nebenzimmer lagen, hat den Test meilenweit besser gerockt. Und das ist der Punkt zum Weitererzählen. Selbst wenn dein Handy stumm ist und mit dem Display nach unten liegt, dieser Energievampir saugt dich trotzdem aus. Dein Gehirn muss nämlich permanent aktive Kraft aufwenden, um das Ding zu ignorieren. Das blockiert klammheimlich deinen Arbeitsspeicher. Wards Fazit ist simpel. Willst du 100% deiner Denkkraft, muss der Vampir in einen anderen Raum. Theo hat also recht. Pack das Ding weg. Genieß die Pause. Bis gleich zur Runde 2.

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Schön, dass du da bist. Lass für die nächsten Minuten mal den Stress beiseite. Atme tief durch. Wir sortieren das jetzt gemeinsam. Deine Crew steht bereit. Ich bringe dir gleich die Leichtigkeit. Theo hat die mentalen Werkzeuge parat. Und unser Wissenschaftsbrain Leo, der guckt dir heute virtuell auf den Bildschirm. Mach mal kurz den Realitätscheck. Wie viele Tabs hast du genau jetzt in deinem Browser offen? 5? 10? Oder so viele, dass man die kleinen Icons schon gar nicht mehr erkennt?

Ende der Anklage: Ich war früher auch ein absoluter Tab-Messi. Man denkt ja, das lese ich später oder das brauche ich nachher noch. Aber Hand aufs Herz, das ist eine Illusion. Jedes offene Fenster flüstert dir permanent zu: Hey, hier wartet noch Arbeit auf dich. Selbst wenn du nur auf einen einzigen Tab starrst, die anderen 24 verbrauchen im Hintergrund CPU-Leistung in deinem Kopf. Sie ziehen visuelle Aufmerksamkeit und fressen deine Energie. Deshalb machen wir heute vor dem nächsten Fokus-Sprint ein radikales Schließritual.

0: die One-Tap-Policy. Wenn du etwas wirklich noch brauchst, pack es in ein Lesezeichen, aber mach das Karussell leer. Schaff dir eine leere digitale Arbeitsfläche. Ein Tab, ein Fokus. Wollen wir das Karussell für die nächste Stunde mal komplett anhalten? Kopf an, Neugier an. Los geht's!
1: Also, den Tab, klick weg. Den auch, klick, klick, klick. Und den noch. Boah, das fühlt sich direkt übersichtlicher an. Nur noch ein Tab. Totale Klarheit. Ablenkung aus, Fokus an. Die nächsten 25 Minuten gehören exklusiv dir und dieser einen geöffneten Seite. Und 3, 2, 1, dein Fokussprint läuft ab. Jetzt! Die Musik hält dich ab jetzt im Flow. Viel Erfolg. Bis gleich.

0: und geschafft. Lass mal alles los. Einmal tief durchatmen und die Schultern ganz bewusst absinken lassen. Du bist wieder zurück. Egal wie weit du gekommen bist, du hast dich nicht im digitalen Labyrinth verloren. Du bist bei einer Sache geblieben. Und genau darauf darfst du kurz stolz sein. Pause verdient. Und schau mal, wir sind nicht die Einzigen, die das Karussell gestoppt haben. Uns hat gerade eine Nachricht von Laura aus Frankfurt erreicht.
1: Gute Flow FM. Hab gerade eiskalt 34 Tabs gekillt. Mein Puls war kurz am Hauptbahnhof, ungelogen. Aber danach einfach Befreiung. Ich habe in 25 Minuten mehr weggeschafft als gestern den ganzen Vormittag auf der Arbeit. Der Tipp ist so Gold wert. Ich raff es absolut nicht, warum ich da nicht selbst drauf gekommen bin.
0: Liebe Grüße nach Frankfurt, Laura. Genau das ist der Effekt. Mach dir jetzt ein paar entspannte Minuten, hol dir was zu trinken und schüttle die Arme aus. Und während du verschnaufst, schauen wir mal auf die harten Fakten, warum Lauras Gehirn plötzlich so aufgeatmet hat. Leo, erklär uns das mal. Warum tun uns diese offenen Tabs psychologisch eigentlich so weh?
2: Halt zusammen, Leo hier. Und um Lauras Erleichterung wissenschaftlich zu erklären, das ist keine Einbildung, das ist reine Psychologie. Genauer gesagt, der Zeigarnik-Effekt. Die Psychologin Bluma Zeigarnik hat schon vor fast 100 Jahren herausgefunden, unser Gehirn weigert sich schlichtweg, Unfertiges zu vergessen. Unerledigte Aufgaben bleiben doppelt so gut im Gedächtnis wie abgeschlossene. Da entsteht eine mentale Spannung, die uns permanent im Hintergrund anbrüllt: Achtung, da war noch was! Und jetzt übertragen wir das mal auf den modernen Browser. Jeder offene Tab, jede ungelesene Mail und jeder angefangene Chatentwurf ist genauso eine unvollendete Aufgabe. Eine offene Schleife, durch die deine Konzentration unbemerkt wegsickert. Stell dir dein Gehirn wie das Kettenkarussell vor, von dem Sam vorhin gesprochen hat. Wenn da 25 Tabs offen sind, wirbeln im Hintergrund deines Kopfes 25 Sitze wild im Kreis. Dein Arbeitsspeicher versucht verzweifelt, diesen rotierenden Sturm gleichzeitig zu verwalten. Das blockiert klammheimlich deine kognitive Kapazität für das Hier und Jetzt. Wenn du dich dann noch durch Benachrichtigungen ablenken lässt, gibst du dem Karussell jedes Mal wieder neuen Schwung. Du fährst permanent mit angezogener Handbremse. Das radikale Schließen, das Theo predigt, ist der Notausschalter. Es signalisiert dem Gehirn, diese Schleife ist jetzt erstmal zu. Das Karussell bremst ab, die Sitze hängen wieder völlig ruhig nach unten. Erst dadurch wird der Arbeitsspeicher wieder frei. Mein Tipp für maximale mentale Klarheit: Nutzt die One-Tap-Policy. Nur das, woran du jetzt gerade aktiv arbeitest, bleibt offen. Den Rest radikal schließen. Theo hat also vollkommen recht. Stopp das Karussell. Und jetzt genieß die Pause. Dein Gehirn wird es dir mit spürbarer Erleichterung danken. Bis gleich zur nächsten Runde.

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Atme erstmal durch. Egal wie lang die To-Do-Liste ist, wir bringen da jetzt gemeinsam Struktur rein. Deine Flow FM Crew ist komplett. Ich halte dir den Rücken frei, Leo sichert uns wissenschaftlich ab und Theo? Theo hat jetzt ein metaphorisches Insektenspray dabei. Denn wir sprechen über die kleinen fiesen Biester,

0: und zack, bist du raus. Wir nennen diese fiesen kleinen Störer die Ping-Mücke. Theo, wie klatschen wir die heute an die Wand?
1: Moin, Theo hier. Und ja, diese Mücken können einen wahnsinnig machen. Das Problem ist ja nicht, dass du die Mail liest. Das Problem ist der mentale Juckreiz. Selbst wenn du die Nachricht nicht sofort beantwortest, dein Kopf fängt an zu rattern. Was will der Chef? Muss ich da gleich ran? Und bäm, dein Fokus ist für die nächsten 20 Minuten im Eimer. Wir machen heute Schluss mit der permanenten Jagd. Mein Tipp für deinen jetzigen Fokus-Sprint? Radikaler digitaler Insektenschutz. Schließ für die nächsten 60 Minuten alle Mail-Tabs, dreh dein Handy um, setz dein Teams oder Slack auf Bitte nicht stören. Und falls dein innerer Finger gleich doch wieder reflexartig den Posteingang aktualisieren will, greift unser Wenn-Dann-Plan für heute. Wenn ich den Drang spüre, meine Mails zu checken, dann tippe ich stattdessen dreimal mit dem Fuß auf den Boden und schreibe den aktuellen Satz zu Ende. Du sammelst deine Nachrichten ab jetzt in festen Blöcken. Wir nennen das Batching. Zweimal am Tag kontrolliert antworten, statt permanent gestochen zu werden. Also, Reize auf Minimum, Fokus auf Maximum. Bist du dabei? Los geht's!
0: Oh ja, das tut gut. Alle Schilde hochgefahren. Keine Mücken im Raum. Ablenkung aus, Fokus an. Dein mentales Warm-up steht. Die nächsten 25 Minuten gehören exklusiv dir und deinem Projekt. 3, 2, 1. Dein Fokussprint läuft ab. Jetzt. Die Musik hält dich ab jetzt im Flow. Viel Erfolg. Bis gleich.

0: Und geschafft. Lass den Stift fallen. Lass die Tastatur los. Einmal tief einatmen und die Arme hängen lassen. Willkommen zurück in der Realität. Ganz egal, wie weit du gekommen bist, du hast deiner Konzentration gerade einen riesigen Gefallen getan. Du hast die Mütten ignoriert. Darauf darfst du kurz stolz sein. Pause verdient. Und schau mal, wie gut das tut. Uns hat gerade Felix aus Hamburg eine Sprachnachricht geschickt.
1: Leute, danke. Ich habe zum ersten Mal seit Monaten meine Mailbox für eine Stunde komplett dicht gemacht. Das war geil. Es hat sich angefühlt wie illegaler Urlaub am Schreibtisch. Und verrückt, die Welt ist nicht untergegangen, was soll ich sagen? Ja, achso, mein Bericht ist fertig. Naja, fast.
0: Genau so, Felix. Liebe Grüße nach Hamburg. Die Welt wartet, bis du fertig bist. Mach dir jetzt erstmal einen Kaffee, streck dich kurz. Und während du durchatmest, schauen wir mal, was die Wissenschaft zu Felix illegalem Urlaub sagt. Leo, nimm uns mal mit. Übertreibt Theo mit seiner Mückenpanik? Oder ist das für unser Gehirn wirklich so ein harter Kampf?
2: Hi, und ich kann dich und Felix beruhigen. Das war kein illegaler Urlaub. Das war dringend notwendige Gehirnpflege. Theo untertreibt hier fast schon. Die Wissenschaftlerin Gloria Mark von der University of California erforscht das seit Jahren. Ihre Studien zeigen, nach jeder noch so kleinen Ablenkung, und sei es nur der winzige Blick auf ein kurzes Aufblinken, braucht das Gehirn im Schnitt 23 Minuten und 15 Sekunden, um wieder genau dieselbe Tiefe in Fokus zu erreichen. Warum? Wegen eines Phänomens, das man Attention Residue nennt, also Aufmerksamkeitsrückstand. Wenn du von Aufgabe A kurz zu Aufgabe B, der Mail, springst, wandert dein Gehirn nicht komplett mit. Ein Teil deiner Denkleistung bleibt an der Mail kleben, wie Kaugummi. Wenn du dich also viermal pro Stunde stechen lässt, arbeitest du permanent mit angezogener Handbremse, weil dein Kopf mit den Rückständen der letzten Nachrichten beschäftigt ist. Die Pingmücke saugt dich also nicht leer wie der Vampir, aber sie hinterlässt einen mentalen Juckreiz, der dich blockiert. Ihr Fazit? Schottendicht machen lohnt sich messbar. Genieß deine Pause. Bis gleich zur nächsten Runde.

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Ich bin Sam. Schön, dass du da bist. Lass für die nächsten Minuten mal den Druck beiseite. Atme tief durch. Wir starten das Ding jetzt gemeinsam. Deine Flow FM Crew steht bereit. Ich bringe dir gleich den Rhythmus. Theo hat den Zündschlüssel parat und unser Wissenschaftsbrain Leo, der checkt heute virtuell deine mentalen Telemetrie.

0: Wer den kalten Motor sofort in den roten Drehzahlbereich jagt, wirkt ihn ab. Theo, wie bringen wir die Maschine sicher auf Temperatur?
1: Moin, Theo hier. Und ganz ehrlich, ich habe früher gedacht, Deep Work heißt einfach Rechner auf, Augen zu und durch. Das Ende vom Lied? Ich saß eine halbe Stunde vor dem leeren Dokument, habe Löcher in die Luft gestarrt und mich gefragt, warum nichts vorangeht. Der mentale Motor war schlichtweg eiskalt. Dein Gehirn braucht eine Startrampe, einen Übergang von ich bin abgelenkt zu ich bin voll da. Deshalb etablieren wir ab heute dein persönliches dreiminütiges Einschaltritual. Keine Sorge, das ist kein Hexenwerk, sondern pure Gewohnheit. Such dir drei feste Trigger, die du ab jetzt jedes Mal vor einem Fokussprint machst. Mein persönliches Ritual? Ein frisches Glas Wasser oder Kaffee holen. Den Schreibtisch radikal leeren. Alles weg, was nicht zur Aufgabe gehört. Immer denselben Lieblingskopfhörer aufsetzen. Lass das Metronom von Sam gleich auf dich wirken. Dieses akustische Einklicken ist das ultimative Signal für deinen Kopf. Achtung, die Boxengasse schließt, wir fahren gleich auf die Strecke. Hast du deine drei Trigger für heute bereit? Kaffee da? Tisch leer? Dann lass uns den Motor warm laufen lassen. Kopf an, Neugier an, los geht's!
0: Also, Kaffee, Schreibtisch ist clean, Kopfhörer sitzen fest. Gut so. Merkst du das? Das ist die Ruhe vor dem Start. Keine Hektik mehr. Nur noch du und deine Aufgabe. Ablenkung aus, Fokus an. Starte deinen inneren Motor. Die nächsten 25 Minuten gehören exklusiv dir und deinem Projekt. 3, 2, 1. Dein Fokussprint läuft ab. Jetzt. Die Musik hält dich ab jetzt im Flow. Viel Erfolg. Bis gleich.

0: Lass mal alles los. Einmal tief durchatmen und die Schultern ganz bewusst absinken lassen. Du bist wieder zurück in der Boxengasse. Egal wie viel du geschafft hast, du bist nicht im Leerlauf stecken geblieben. Du hast den Motor gestartet und durchgezogen. Und genau darauf darfst du kurz stolz sein. Pause verdient. Und schau mal, wir sind nicht die Einzigen, die heute mit Warm-up gestartet sind. Uns hat gerade eine Nachricht von Flo aus Stuttgart erreicht. Hallo Flo.
1: Leute, ohne Witz, ich dachte erst, dieses 3-Minuten-Ritual ist absolute Zeitverschwendung. Aber ich habe gerade vom Schreiben das erste Mal brav den Flow angemacht und mein Handy eiskalt in die Schublade verbannt. Und siehe da, ich bin das erste Mal seit Wochen ohne dieses zähe, blockierte Gefühl im Kopf direkt ans Schaffen gekommen. Ganz ohne das übliche Abwürgen. Danke für die Starthilfe. Hat wohl tatsächlich was getaugt.
0: Liebe Grüße nach Stuttgart, Flo. Genau das ist der Kaltstarteffekt. Mach dir jetzt ein paar entspannte Minuten, hol dir was zu trinken und schüttle die Beine aus. Und während du verschnauchst, schauen wir mal auf die harten Fakten, warum Flos Gehirn durch das Ritual so reibungslos auf Touren kam. Leo, erklär uns das mal. Was passiert da neurobiologisch, wenn wir unser Gehirn primen?
2: Hi zusammen, Leo hier. Und um Flos reibungslosen Start wissenschaftlich zu erklären, das ist keine Einbildung und vor allem kein spiritueller Voodoo. Das ist die pure Magie des neurobiologischen Primings. In den Neurowissenschaften wissen wir, unser Gehirn liebt Energieeffizienz. Wenn du abrupt von einer Social-Media-Reizüberflutung in komplexe Denkaufgaben wechseln willst, müssen deine Synapsen von jetzt auf gleich komplett neue Netzwerke feuern. Das verbraucht massiv Glukose und erzeugt im Kopf genau diesen zähen Widerstand, den Kaltstarteffekt. Ein Einschaltritual, wie Theo es beschreibt, funktioniert über einen genialen Triggereffekt. Wenn du immer die gleichen Handlungen ausführst und die Session mit diesem rhythmischen Flow-FM-Metronom-Countdown startest, koppelst du diese Reize fest mit dem Zustand des Fokussiertseins. Das Metronom taktet quasi dein Gehirn ein. Und jetzt kommt das Beste. Dein Gehirn reagiert auf dieses akustische Einklicken wie eine perfekt programmierte Maschine. Es wirft auf Knopfdruck einen internen Botenstoffcocktail an. Noch während das Metronom im Hintergrund tickt, schüttet dein System Dopamin und Acetylcholin aus. Das ist wie die Aufwärmrunde beim Rennwagen. Die Reifen bekommen Grip, das Öl wird flüssig, die Startreibung ist minimal. Diese konditionierten Verhaltenstrigger nehmen dir die Willenskraft ab, die du sonst bräuchtest, um dich mühsam zu überwinden. Du gleitest quasi auf den Schienen des Metronoms direkt in den Deep Work. Wer ohne Warm-up startet, verheizt seine mentale Energie auf den ersten Metern. Mein Tipp für maximale Performance? Baut euch eure eigene Startrampe. Vertraut dem Metronom-Priming. Theo hat absolut recht. Stoppt die Kaltstart-Ups und lasst euch in den Takt bringen. Und jetzt genießt die Pause. Die nächste grüne Ampel kommt gleich. Bis zur nächsten Runde.

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1: Moin, Theo hier. Und jetzt mal ehrlich, wer starrt gerade den Bildschirm an und scrollt heimlich am Handy? Ja, erwischt. Aber kein Stress, wir sitzen da alle im selben Boot. Ich werde dir jetzt ganz sicher nicht befehlen, das Ding wegzusperren. Du bist dein eigener Chef. Aber lass uns mal kurz überlegen. Jedes Mal, wenn das Handy daneben dir nur ganz kurz aufleuchtet, ist dein Fokus für die nächsten 20 Minuten im Eimer. Das Gehirn schaltet sofort in den Wartemodus. Deshalb meine Frage an dich. Was würde sich wohl in deiner nächsten Arbeitsphase verändern, wenn dein Smartphone für die nächsten 60 Minuten einfach mal im Nebenraum oder ganz hinten in der Schublade chillt? Probier es doch heute einfach mal als kleines Experiment aus, um zu sehen, wie dein Energielevel reagiert. Und falls der Finger gleich doch wieder automatisch Richtung Display wandert, bauen wir uns direkt eine mentale Brücke. Lass uns das so vereinbaren. Wenn ich merke, dass ich reflexartig zum Handy greifen oder eine

0: Gemeinsam loslegen.
1: Absolut. Also, Ablenkung aus, Fokus an.
2: Die nächsten 25 Minuten gehören nur dir und deiner Aufgabe. Das heißt, volle Konzentration. Keine Mails, kein Teams, kein Social Media.
3: 3 2 1
2: Die Musik hält dich ab jetzt im Flow. Viel Erfolg. Bis gleich.

0: geschafft. Lass mal alles los. Einmal tief durchatmen und die Schultern sinken lassen. Du bist wieder zurück. Und ganz ehrlich, scheißegal, wie viel du in den letzten 25 Minuten von deiner To-Do-Liste geschafft hast, ob du die Welt gerettet hast oder dich mühsam durchbeißen musstest, du hast es durchgezogen. Genau darauf darfst du kurz stolz sein. Pause verdient. Und du bist nicht allein da draußen. Schau mal, uns hat gerade eine Nachricht aus Zürich erreicht, von Sarah. Sie schreibt:
1: Hey Flow FM Crew, danke für den Schubs. Mein Handy liegt jetzt hochoffiziell im Flur. Ich dachte erst, ich sterbe vor Sehnsucht. Aber ich habe gerade in einem Rutsch mein Konzept fertig geschrieben. Beste Entscheidung des Tages. Liebe Grüße.
0: Liebe Grüße in die Schweiz, Sarah. Danke fürs Teilen. Genau so läuft das hier. Mach dir ein paar entspannte Minuten. Trink was, schüttel dich kurz aus. Und während du verschnaufst, schauen wir mal auf die harten Fakten. Unser Wissenschaftsbrain Leo ist am Start. Leo, ist dieses Handyverbot echt so wichtig oder übertreibt Theo mal wieder?
2: Hi zusammen, Leo hier. Und um Sam die Frage zu beantworten, nein, Theo übertreibt nicht. Die Wissenschaft gibt ihm absolut recht. Es gibt da diesen Professor, Adrian Ward von der Uni Texas. Der hat herausgefunden, dass unser Smartphone ein echter Energievampir für das Gehirn ist. Er nennt das Phänomen Brain Drain. Sein Team hat ein Experiment mit drei Gruppen gemacht. Alle Handys auf stumm geschaltet. Die ersten hatten es auf dem Tisch, die zweiten in der Tasche. Und die dritten mussten es in einem ganz anderen Raum lassen. Das Ergebnis? Die Gruppe, deren Handys im Nebenzimmer lagen, hat den Test meilenweit besser gerockt. Und das ist der Punkt zum Weitererzählen. Selbst wenn dein Handy stumm ist und mit dem Display nach unten liegt, dieser Energievampir saugt dich trotzdem aus. Dein Gehirn muss nämlich permanent aktive Kraft aufwenden, um das Ding zu ignorieren. Das blockiert klammheimlich deinen Arbeitsspeicher. Wards Fazit ist simpel. Willst du 100% deiner Denkkraft, muss der Vampir in einen anderen Raum. Theo hat also recht. Pack das Ding weg. Genieß die Pause. Bis gleich zu Runde 2.

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0: Schön, dass du da bist. Lass für die nächsten Minuten mal den Stress beiseite. Atme tief durch. Wir sortieren das jetzt gemeinsam. Deine Crew steht bereit. Ich bringe dir gleich die Leichtigkeit. Theo hat die mentalen Werkzeuge parat. Und unser Wissenschaftsbrain Leo, der guckt dir heute virtuell auf den Bildschirm. Mach mal kurz den Realitätscheck. Wie viele Tabs hast du genau jetzt in deinem Browser offen? 5? 10? Oder so viele, dass man die kleinen Icons schon gar nicht mehr erkennen kann? Jedes dieser Fenster ist wie ein Sitzplatz auf einem bunten Jahrmarktkarussell, das sich permanent im Hintergrund deines Kopfes dreht. Wir nennen es das Tab-Karussell. Und dieses Ding macht dein Gehirn klammheimlich schwindelig. Theo, wie stoppen wir die wilde Fahrt?
1: Moin, Theo hier. Und ja, schuldig im Sinne der Anklage, ich war früher auch ein absoluter Tab-Messi. Man denkt ja, das lese ich später oder das brauche ich nachher noch. Aber Hand aufs Herz, das ist eine Illusion. Jedes offene Fenster flüstert dir permanent zu, hey, hier wartet noch Arbeit auf dich. Selbst wenn du nur auf einen einzigen Tab starrst, die anderen 24 verbrauchen im Hintergrund CPU-Leistung in deinem Kopf. Sie ziehen visuelle Aufmerksamkeit und fressen deine Energie. Deshalb machen wir heute vor dem nächsten Fokus-Sprint ein radikales Schließritual. Mein Tipp? Drücke gleich eiskalt Steuerung plus W oder Command plus W beim Mac, bis nur noch genau

Also, den Tab, klick weg. Den auch, klick, klick, klick. Und den noch. Boah, das fühlt sich direkt übersichtlicher an. Nur noch ein Tab. Totale Klarheit. Ablenkung aus, Fokus an. Die nächsten 25 Minuten gehören exklusiv dir und dieser einen geöffneten Seite. Und 3, 2, 1, dein Fokussprint läuft ab. Jetzt! Die Musik hält dich ab jetzt im Flow. Viel Erfolg. Bis gleich.

0: und geschafft. Lass mal alles los. Einmal tief durchatmen und die Schultern ganz bewusst absinken lassen. Du bist wieder zurück. Egal wie weit du gekommen bist, du hast dich nicht im digitalen Labyrinth verloren. Du bist bei einer Sache geblieben. Und genau darauf darfst du kurz stolz sein. Pause verdient. Und schau mal, wir sind nicht die Einzigen, die das Karussell gestoppt haben. Uns hat gerade eine Nachricht von Laura aus Frankfurt erreicht.
1: Gute Flow FM, hab gerade eiskalt 34 Tabs gekillt. Mein Puls war kurz am Hauptbahnhof, ungelogen. Aber danach einfach Befreiung. Ich habe in 25 Minuten mehr weggeschafft als gestern den ganzen Vormittag auf der Arbeit. Der Tipp ist so Gold wert. Ich raff es absolut nicht, warum ich da nicht selbst drauf gekommen bin.
0: Liebe Grüße nach Frankfurt, Laura. Genau das ist der Effekt. Mach dir jetzt ein paar entspannte Minuten, hol dir was zu trinken und schüttle die Arme aus. Und während du verschnaufst, schauen wir mal auf die harten Fakten, warum Lauras Gehirn plötzlich so aufgeatmet hat. Leo, erklär uns das mal. Warum tun uns diese offenen Tabs psychologisch eigentlich so weh?
2: Halt zusammen, Leo hier. Und um Lauras Erleichterung wissenschaftlich zu erklären, das ist keine Einbildung, das ist reine Psychologie. Genauer gesagt, der Zeigarnik-Effekt. Die Psychologin Bluma Zeigarnik hat schon vor fast 100 Jahren herausgefunden, unser Gehirn weigert sich schlichtweg, Unfertiges zu vergessen. Unerledigte Aufgaben bleiben doppelt so gut im Gedächtnis wie abgeschlossene. Da entsteht eine mentale Spannung, die uns permanent im Hintergrund anbrüllt: Achtung, da war noch was! Und jetzt übertragen wir das mal auf den modernen Browser. Jeder offene Tab, jede ungelesene Mail und jeder angefangene Chatentwurf ist genauso eine unvollendete Aufgabe. Eine offene Schleife, durch die deine Konzentration unbemerkt wegsickert. Stell dir dein Gehirn wie das Kettenkarussell vor, von dem Sam vorhin gesprochen hat. Wenn da 25 Tabs offen sind, wirbeln im Hintergrund deines Kopfes 25 Sitze wild im Kreis. Dein Arbeitsspeicher versucht verzweifelt, diesen rotierenden Sturm gleichzeitig zu verwalten. Das blockiert klammheimlich deine kognitive Kapazität für das Hier und Jetzt. Wenn du dich dann noch durch Benachrichtigungen ablenken lässt, gibst du dem Karussell jedes Mal wieder neuen Schwung. Du fährst permanent mit angezogener Handbremse. Das radikale Schließen, das Theo predigt, ist der Notausschalter. Es signalisiert dem Gehirn, diese Schleife ist jetzt erstmal zu. Das Karussell bremst ab, die Sitze hängen wieder völlig ruhig nach unten. Erst dadurch wird der Arbeitsspeicher wieder frei. Mein Tipp für maximale mentale Klarheit: Nutz die One-Tap-Policy. Nur das, woran du jetzt gerade aktiv arbeitest, bleibt offen. Den Rest radikal schließen. Theo hat also vollkommen recht. Stopp das Karussell. Und jetzt genieß die Pause. Dein Gehirn wird es dir mit spürbarer Erleichterung danken. Bis gleich zur nächsten Runde. Hi.

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0: Ich bin Sam. Schön, dass du da bist. Lass für die nächsten Minuten mal den Druck beiseite. Atme tief durch. Wir starten das Ding jetzt gemeinsam. Deine Flow FM Crew steht bereit. Ich bringe dir gleich den Rhythmus. Theo hat den Zündschlüssel parat und unser Wissenschaftsbrain Leo, der checkt heute virtuell deine mentalen Telemetriedaten. Realitätscheck. Wie bist du gerade in diese Session reingegangen? Direkt aus dem Meeting herübergesprungen? Aus dem Instagram-Feed rübergeklickt? Und jetzt erwartest du von deinem Gehirn, dass es per Knopfdruck von 0 auf 100 beschleunigt? Wir nennen das den digitalen Kaltstart. Und genau wie bei einem echten Sportwagen gilt, wer den kalten Motor sofort in den roten Drehzahlbereich jagt, wirkt ihn ab. Theo, wie bringen wir die Maschine sicher auf Temperatur?
1: Moin, Theo hier. Und ganz ehrlich, ich habe früher gedacht, Deep Work heißt einfach Rechner auf, Augen zu und durch. Das Ende vom Lied? Ich saß eine halbe Stunde vor dem leeren Dokument, habe Löcher in die Luft gestarrt und mich gefragt, warum nichts vorangeht. Der mentale Motor war schlichtweg eiskalt. Dein Gehirn braucht eine Startrampe, einen Übergang von ich bin abgelenkt

0: alles weg, was nicht zur Aufgabe gehört. Immer denselben Lieblingskopfhörer aufsetzen. Lass das Metronom von Sam gleich auf dich wirken. Dieses akustische Einklicken ist das ultimative Signal für deinen Kopf. Achtung, die Boxengasse schließt, wir fahren gleich auf die Strecke. Hast du deine drei Trigger für heute bereit? Kaffee da? Tisch leer? Dann lass uns den Motor warm laufen lassen. Kopf an, Neugier an, los geht's!
1: Also, Kaffee, Schreibtisch ist clean, Kopfhörer sitzen fest. Gut so. Merkst du das? Das ist die Ruhe vor dem Start. Keine Hektik mehr, nur noch du und deine Aufgabe. Ablenkung aus, Fokus an. Starte deinen inneren Motor. Die nächsten 25 Minuten gehören exklusiv dir und deinem Projekt. 3, 2, 1. Dein Fokussprint läuft ab. Jetzt. Die Musik hält dich ab jetzt im Flow. Viel Erfolg. Bis gleich.

0: Lass mal alles los. Einmal tief durchatmen und die Schultern ganz bewusst absinken lassen. Du bist wieder zurück in der Boxengasse. Egal wie viel du geschafft hast, du bist nicht im Leerlauf stecken geblieben. Du hast den Motor gestartet und durchgezogen. Und genau darauf darfst du kurz stolz sein. Pause verdient. Und schau mal, wir sind nicht die Einzigen, die heute mit Warm-up gestartet sind. Uns hat gerade eine Nachricht von Flo aus Stuttgart erreicht. Hallo Flo.
1: Leute, ohne Witz, ich dachte erst, dieses 3-Minuten-Ritual ist absolute Zeitverschwendung. Aber ich habe gerade vorm Schreiben das erste Mal brav den Flow angemacht und mein Handy eiskalt in die Schublade verbannt. Und siehe da, ich bin das erste Mal seit Wochen ohne dieses zähe, blockierte Gefühl im Kopf direkt ans Schaffen gekommen. Ganz ohne das übliche Abwürgen. Danke für die Starthilfe. Hat wohl tatsächlich was getaugt.
0: Liebe Grüße nach Stuttgart, Flo. Genau das ist der Kaltstarteffekt. Mach dir jetzt ein paar entspannte Minuten, hol dir was zu trinken und schüttle die Beine aus. Und während du verschnaufst, schauen wir mal auf die harten Fakten, warum Flos Gehirn durch das Ritual so reibungslos auf Touren kam. Leo, erklär uns das mal. Was passiert da neurobiologisch, wenn wir unser Gehirn primen?
2: Hi zusammen, Leo hier. Und um Flos reibungslosen Start wissenschaftlich zu erklären, das ist keine Einbildung und vor allem kein spiritueller Voodoo. Das ist die pure Magie des neurobiologischen Primings. In den Neurowissenschaften wissen wir, unser Gehirn liebt Energieeffizienz. Wenn du abrupt von einer Social-Media-Reizüberflutung in komplexe Denkaufgaben wechseln willst, müssen deine Synapsen von jetzt auf gleich komplett neue Netzwerke feuern. Das verbraucht massiv Glukose und erzeugt im Kopf genau diesen zähen Widerstand, den Kaltstarteffekt. Ein Einschaltritual, wie Theo es beschreibt, funktioniert über einen genialen Triggereffekt. Wenn du immer die gleichen Handlungen ausführst und die Session mit diesem rhythmischen Flow-FM-Metronom-Countdown startest, koppelst du diese Reize fest mit dem Zustand des Fokussiertseins. Das Metronom taktet quasi dein Gehirn ein. Und jetzt kommt das Beste. Dein Gehirn reagiert auf dieses akustische Einklicken wie eine perfekt programmierte Maschine. Es wirft auf Knopfdruck einen internen Botenstoff-Cocktail an. Noch während das Metronom im Hintergrund tickt, schüttet dein System Dopamin und Acetylcholin aus. Das ist wie die Aufwärmrunde beim Rennwagen. Die Reifen bekommen Grip, das Öl wird flüssig, die Startreibung ist minimal. Diese konditionierten Verhaltenstrigger nehmen dir die Willenskraft ab, die du sonst bräuchtest, um dich mühsam zu überwinden. Du gleitest quasi auf den Schienen des Metronoms direkt in den Deep Work. Wer ohne Warm-up startet, verheizt seine mentale Energie auf den ersten Metern. Mein Tipp für maximale Performance? Baut euch eure eigene Startrampe. Vertraut dem Metronom-Priming. Theo hat absolut recht. Stoppt die Kaltstart-Ups und lasst euch in den Takt bringen. Und jetzt genießt die Pause. Die nächste grüne Ampel kommt gleich. Bis zur nächsten Runde.

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0: Schön, dass du da bist. Egal wie voll dein Zettel heute ist, mach dir keinen Stress. Wir gehen das zusammen an. 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Bereit? Dann lass uns dein Flow finden.
1: Moin, Theo hier. Und jetzt mal ehrlich, wer starrt gerade den Bildschirm an und scrollt heimlich am Handy? Ja, erwischt. Aber kein Stress, wir sitzen da alle im selben Boot. Ich werde dir jetzt ganz sicher nicht befehlen, das Ding wegzusperren. Du bist dein eigener Chef. Aber lass uns mal kurz überlegen. Jedes Mal, wenn das Handy daneben dir nur ganz kurz aufleuchtet, ist dein Fokus für die nächsten 20 Minuten im Eimer. Das Gehirn schaltet sofort in den Wartemodus. Deshalb meine Frage an dich. Was würde sich wohl in deiner nächsten Arbeitsphase verändern, wenn dein Smartphone für die nächsten 60 Minuten einfach mal im Nebenraum oder ganz hinten in der Schublade chillt? Probier es doch heute einfach mal als kleines Experiment aus, um zu sehen, wie dein Energielevel reagiert. Und falls der Finger gleich doch wieder automatisch Richtung Display wandert, bauen wir uns direkt eine mentale Brücke. Lass uns das so vereinbaren. Wenn ich merke, dass ich reflexartig zum Handy greifen oder einen Social-Media-Tab öffnen will, dann atme ich dreimal tief durch und lasse die Hand ganz bewusst auf dem Schreibtisch liegen. Wir setzen hier nicht auf pure Willenskraft, sondern wir gestalten einfach deine Umgebung so, dass Konzentration der leichteste Weg ist. Also, wie sieht's aus? Wollen wir die Reize für die nächste Stunde mal auf Minimum drehen und schauen, wie tief du in deine Aufgabe eintauchst?

0: ist volle Konzentration. Keine Mails, kein Teams, kein Social Media.
1: 3 2 1
0: Die Musik hält dich ab jetzt im Flow. Viel Erfolg. Bis gleich.

0: und geschafft. Lass mal alles los. Einmal tief durchatmen und die Schultern sinken lassen. Du bist wieder zurück. Und ganz ehrlich, scheißegal, wie viel du in den letzten 25 Minuten von deiner To-Do-Liste geschafft hast, ob du die Welt gerettet hast oder dich mühsam durchbeißen musstest, du hast es durchgezogen. Genau darauf darfst du kurz stolz sein. Pause verdient. Und du bist nicht allein da draußen. Schau mal, uns hat gerade eine Nachricht aus Zürich erreicht, von Sarah. Sie schreibt:
1: Hey Flow-FM-Crew, danke für den Schubs. Mein Handy liegt jetzt hochoffiziell im Flur. Ich dachte erst, ich sterbe vor Sehnsucht. Aber ich habe gerade in einem Rutsch mein Konzept fertig geschrieben. Beste Entscheidung des Tages. Liebe Grüße.
0: Liebe Grüße in die Schweiz, Sarah. Danke fürs Teilen. Genau so läuft das hier. Mach dir ein paar entspannte Minuten. Trink was, schüttel dich kurz aus. Und während du verschnaufst, schauen wir mal auf die harten Fakten. Unser Wissenschaftsbrain Leo ist am Start. Leo, ist dieses Handyverbot echt so wichtig oder übertreibt Theo mal wieder?
2: Hi zusammen, Leo hier. Und um Sam die Frage zu beantworten, nein, Theo übertreibt nicht. Die Wissenschaft gibt ihm absolut recht. Es gibt da diesen Professor, Adrian Ward von der Uni Texas. Der hat herausgefunden, dass unser Smartphone ein echter Energievampir für das Gehirn ist. Er nennt das Phänomen Brain Drain. Sein Team hat ein Experiment mit drei Gruppen gemacht. Alle Handys auf stumm geschaltet. Die ersten hatten es auf dem Tisch, die zweiten in der Tasche. Und die dritten mussten es in einem ganz anderen Raum lassen. Das Ergebnis? Die Gruppe, deren Handys im Nebenzimmer lagen, hat den Test meilenweit besser gerockt. Und das ist der Punkt zum Weitererzählen. Selbst wenn dein Handy stumm ist und mit dem Display nach unten liegt, dieser Energievampir sorgt dich trotzdem aus. Dein Gehirn muss nämlich permanent aktive Kraft aufwenden, um das Ding zu ignorieren. Das blockiert klammheimlich deinen Arbeitsspeicher. Wards Fazit ist simpel. Willst du 100% deiner Denkkraft, muss der Vampir in einen anderen Raum. Theo hat also recht. Pack das Ding weg. Genieß die Pause. Bis gleich zu Runde 2.

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